0: müssen. Auch in Hessen wird das Tierfutter knapp.
1: Auf vertrockneten Wiesen finden Rinder nichts mehr zu fressen und es kann kein Heu gemacht werden. Beim Futtermais, der auch als Vorrat für den Winter gedacht ist, sieht es nicht besser aus. Bei Schlachthöfen gibt es schon Wartelisten. Landwirte sehen sich gezwungen, ihre Bestände zu verkleinern. Auch die Getreide- und Rapsernte hat unter der Trockenheit gelitten. Der Raiffeisenverband sagt, dass die Landwirtschaft dadurch 600 Millionen Euro an Einnahmen verloren hat. Jan-Henner Reitze, Nachrichtenredaktion.
0: Zum Sport. Medaillenflut für das deutsche Leichtathletikteam. Zehnkampfweltmeister Leo Neugebauer hat sich bei der EM in Birmingham nach einem dramatischen 1500-Meter-Lauf erstmals auch den Titel des Europameisters gesichert. Niklas Kolbe gewann Silber. Über 3000 Meter Hindernis hat Gesa Krause Gold gewonnen. Bronze holte Olivia Gürt. Zum Abschluss des Abends konnte der Diskuswerfer Henrik Jansen über Bronze jubeln.
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1: Die Abwehr von Drohnen muss in Deutschland schnell verbessert werden. Darüber waren sich die Innenminister von Bund und Ländern in einer Telefonkonferenz einig. Vergangene Woche war am Flughafen Leipzig eine mit Sprengstoff.
2: Gegenseitige Unterstützung, gemeinsame Forschung und Flughäfen besser mit Abwehrtechnik ausstatten. Diese Ansatzpunkte wollen die Innenminister verfolgen. Einigkeit gibt es aber nicht in allen Punkten. Zum Beispiel die Forderung, dass der Bund auch Häfen besser in Sachen Drohnenabwehr ausstattet. Und bei Flughäfen haben bisher Standorte wie Frankfurt-Main, München, Berlin, Hamburg oder Stuttgart einige Länder gern ausweiten. Jan-Henner Reitzer, Nachrichtenredaktion.
1: Der Deutsche Bauernverband rechnet aufgrund der anhaltenden Trockenheit in diesem Jahr mit erheblichen Ernteeinbußen bis hin zum Totalausfall. Wir gehen von einer unterdurchschnittlichen Ernte bei Getreide aus, sagte Bauernpräsident Joachim Ruckwied dem Redaktionsnetzwerk Deutschland. In südlichen Teilen Deutschlands könnte das bis zum totalen Ertragsausfall gehen, sagte der Verbandspräsident. Etwas besser ist es demnach in nördlichen Regionen, wo es immer wieder etwas geregnet hat. Am Rhein werden immer neue Tiefststände gemessen. Zum Beispiel in Köln sind gestern 49 Zentimeter gemessen worden und es wird erwartet, dass der Pegel noch weiter sinkt. Schifffahrt ist kaum noch möglich.
3: Vor allem, es rechnet sich schlicht nicht mehr, die Schiffe loszuschicken. Wenn überhaupt, dann können sie nur einen Bruchteil der üblichen Fracht laden. Bei Köln hat der Rhein bereits einen Rekordtiefststand erreicht und es wird wohl noch schlimmer. Manche Unternehmen verlagern bereits einen Teil ihrer Rohstofftransporte auf Schiene und Lkw. Doch das heißt, vieles wird teurer. Auch die Spritpreise an der Tankstelle haben bereits angezogen. Claudia Wächter, Nachrichtenredaktion.
1: Zum Sport. Medaillenflut für das deutsche Leichtathletikteam. Zehnkampfweltmeister Leo Neugebauer hat sich bei der EM in Birmingham nach einem dramatischen 1500-Meter-Lauf erstmals auch den Titel des Europameisters gesichert. Niklas Kolbe gewann Silber. Über 3000 Meter Hindernis hat Gesa Krause Gold gewonnen. Bronze holte Olivia Gürth. Zum Abschluss des Abends konnte der Diskuswerfer Henrik Jansen über Bronze jubeln.
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1: Ich bin Dirk Zeitler. Die Abwehr von Drohnen muss in Deutschland schnell verbessert werden. Darüber waren sich die Innenminister von Bund und Ländern in einer Telefonkonferenz einig. Es bestehe Handlungsbedarf, sagte Bremens SPD-Innensenatorin Eva Högel im ZDF.
2: Wir brauchen dringend eine moderne Technik, die uns in die Lage versetzt, Drohnen zu identifizieren und dann auch abzuwehren. Das ist der Auftrag.
1: Vergangene Woche war am Flughafen Leipzig eine mit Sprengstoff bestückte Drohne entdeckt worden. Der Deutsche Bauernverband rechnet aufgrund der anhaltenden Trockenheit in diesem Jahr mit erheblichen Ernteeinbußen bis hin zum Totalausfall. Wir gehen von einer unterdurchschnittlichen Ernte bei Getreide aus, sagte Bauernpräsident Joachim Ruckwitt dem Redaktionsnetzwerk Deutschland. In südlichen Teilen Deutschlands könnte das bis zum totalen Ertragsausfall gehen, sagte der Verbandspräsident. Etwas besser ist es demnach in nördlichen Regionen, wo es immer wieder etwas geregnet hat. Wegen Niedrigwassers ist die Binnenschifffahrt in Deutschland stark eingeschränkt. Transporte auf mehr überlange Lastwagen zu verlagern, ist aus Sicht des Verbands Deutscher Verkehrsunternehmen keine Alternative. Der Verband verweist auf strukturelle Probleme.
3: Überlange Lkw sind 6,50 Meter länger als der Standard und dürfen nur auf bestimmten Strecken fahren. Jetzt mehr davon einzusetzen, bringe angesichts riesiger Gütermengen, die normalerweise per Schiff transportiert werden, keine spürbare Entlastung, so der Verband Deutscher Verkehrsunternehmen. Noch mehr Lkw seien außerdem eine zusätzliche Belastung für sowieso schon sanierungsbedürftige Straßen und Brücken. Als Reaktion auf das Niedrigwasser haben fast alle Bundesländer das Sonntagsfahrverbot für Lkw gelockert oder aufgehoben. Jan-Henner Reitze, Nachrichtenredaktion.
1: Zum Sport: Medaillenflut für das deutsche Leichtathletikteam. Zehnkampf-Weltmeister Leon Leugebauer hat sich bei der EM in Birmingham nach einem dramatischen 1500-Meter-Lauf erstmals auch den Titel des Europameisters gesichert. Niklas Kolbe gewann Silber. Über 3000 Meter Hindernis hat Gesa Krause Gold gewonnen. Bronze holte Olivier Gürth. Zum Abschluss des Abends konnte der Diskuswerfer Henrik Jansen über Bronze jubeln.
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2: Ich bin Dirk Zeitler. Wegen Hitze und Trockenheit fehlt Landwirten in Baden-Württemberg und Bayern Futter für ihre Tiere, die deshalb früher als geplant geschlachtet werden müssen. Auch in Hessen wird das Tierfutter knapp.
3: Auf vertrockneten Wiesen finden Rinder nichts mehr zu fressen und es kann kein Heu gemacht werden. Beim Futtermais, der auch als Vorrat für den Winter gedacht ist, sieht es nicht besser aus. Bei Schlachthöfen gibt es schon Wartelisten. Landwirte sehen sich gezwungen, ihre Bestände zu verkleinern. Auch die Getreide- und Rapsernte hat unter der Trockenheit gelitten. Der Raiffeisenverband sagt, dass die Landwirtschaft dadurch 600 Millionen Euro an Einnahmen verloren hat. Jan-Henner Reitze, Nachrichtenredaktion.
2: Angesichts hoher Spritpreise fordern die Grünen eine Übergewinnsteuer für Mineralölkonzerne. Die Ölkonzerne machen sich die Taschen voll, während viele Familien jeden Euro dreimal umdrehen müssen, sagte Grünen-Fraktionschefin Dröge der Bild. Um Abhilfe zu schaffen, fordert sie eine Übergewinnsteuer. Nach Einschätzung des ADAC ist das Preisniveau für Sprit seit Wochen zu hoch. Als Treiber gelten der jüngste Anstieg des Ölpreises. Die Abwehr von Drohnen muss in Deutschland schneller verbessert werden. Darüber waren sich die Innenminister von Bund und Ländern in einer Telefonkonferenz einig. Es bestehe Handlungsbedarf, sagte Bremens SPD-Innensenatorin Högel im ZDF.
4: Wir brauchen dringend eine moderne Technik, die uns in die Lage versetzt, Drohnen zu identifizieren und dann auch abzuwehren. Das ist der Auftrag.
2: Vergangene Woche war am Flughafen Leipzig eine mit Sprengstoff bestückte Drohne entdeckt worden. Zum Sport. Medaillenflut für das deutsche Leichtathletikteam. Zehnkampf-Weltmeister Leo Neugebauer hat sich bei der EM in Birmingham nach einem dramatischen 1500-Meter-Lauf erstmals auch den Titel des Europameisters gesichert. Niklas Kolbe gewann Silber. Über 3000 Meter Hindernis hat Gesa Krause Gold gewonnen. Bronze holte Olivia Gürth. Zum Abschluss des Abends konnte der Diskuswerfer Henrik Janssen über Bronze jubeln.
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0: Guten Morgen, hier ist Radio Hannover, gleich ist es 5:30.
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0: Na, schauen wir mal, ob es heute vielleicht schon am zweiten Schultag irgendwo hitzefrei gibt. Auf jeden Fall heute, dieser Freitag, der heißeste Tag in dieser Woche. Wir erwarten Höchstwerte um die 36 Grad später. Dazu sehr, sehr viel Sonne, also Schatten ist auch Mangelware. Da muss man schon aktiv die Schattenplätze aufsuchen heute. Passt gut auf euch auch, auf jeden Fall. 17 Grad sind es aktuell bei euch in Kaltenweide, in Leinhausen und in der Oststadt. Morgen, der Samstag, bringt auch nochmal über 30 Grad. Erst ab Sonntag wird es dann weniger.
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0: Fahrt bitte vorsichtig auf den Kreisstraßen 167 und 521. Das ist die Strecke zwischen Bolzum und Lünde. Hier liegt ein totes Reh leider auf der Straße. Gute und sichere Fahrt, wenn ihr schon so früh im Auto unterwegs seid. Vielleicht fangt ihr heute extra früh an zu arbeiten, um an diesem Hitzetag dann auch extra früh damit durch zu sein. Passt gut auf euch auf heute. Ich bin Dörte Hansen. Wir starten gemeinsam in diesem Freitag. Guten Morgen.

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1: Auch heute könnt ihr euren Hannover-Musikhorizont erweitern. Eisenstern ist eine neue Band von hier, die digitale und analoge Instrumente mixt, von modern bis vintage reist und Elektro, Pop und Rock mixt. So hört sich das dann zum Beispiel an.
2: Das ist das

0: Eisenstern, neue siebenköpfige Band aus Hannover, erlebt ihr heute Abend live im Musikzentrum. Ab 20 Uhr, Tickets kosten gut 30 Euro. Kino im Freibad gibt's auch nicht alle Tage, aber das passt ja gut heute zum heißesten Tag der Woche beim Open-Air-Sommer im Kleefelder Annabad. Da könnt ihr draußen heute einen Film gucken, auf großer Leinwand. Es läuft die progressiven Nostalgiker. Eine französisch-belgische Produktion, in der eine kleinbürgerliche Familie aus den 50ern durch einen Stromschlag an ihrer neuen Waschmaschine direkt ins Jahr 2025 katapultiert wird. Filmstart ist nachher um 20 Uhr, 7 Euro kostet der Eintritt und Getränke und Snacks gibt's am Freibad-Kiosk. Und eine Party, gemacht für Musical-Fans, heute in der Faust. Tanzen zu den Hits aus Hamilton, Wicked, High School Musical, Mamma Mia oder Moulin Rouge beim Musical-Rave. 100% Musical, 0% Techno, verspricht der Veranstalter. Geht los um 23 Uhr in der 60er-Jahre-Halle und kostet 12 Euro. Kommt gut durch die Hitze heute.
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0: Guten Morgen mit Radio Hannover und was für ein Horrorstart in den Tag heute für 1800 Menschen in NRW. Wegen eines Waldbrandes müssen die Bewohner des Örtchens Gai in der Eifel gerade alle zu Hause raus. Um 4 Uhr heute Morgen hat die Gemeinde eine Evakuierung angeordnet, einfach weil sich das Feuer auf den Ort zubewegt. Puh, heftig. Die Nachrichten hier bei Radio Hannover gibt's gleich in 4 Minuten um 6.
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0: wird einfach nicht alt, dieser Song Africa von Toto hier bei Radio Hannover. Gerüchte um Werksschließungen und Stellenabbau. Volkswagen steckt in der Krise. Aus diesem Grund hat Niedersachsens Ministerpräsident Olaf Lies gestern mit den Oberbürgermeistern der betroffenen Städte gesprochen. Auch Bilet Onay war dementsprechend dabei. Und was er nach dem Treffen zu sagen hatte, das hört ihr bei uns in den Hannover News um 6:30. Jetzt ist es 6:15. Guten Morgen.
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2: Ich bin Diana Kramer. Bauernpräsident Joachim Ruckwied rechnet mit erheblichen Ernteausfällen wegen der Trockenheit in Deutschland. Je nachdem, was sie anbauen, könnten Landwirte im Süden Deutschlands sogar von einem Totalausfall betroffen sein, sagte Ruckwied dem Redaktionsnetzwerk Deutschland.
3: Kartoffeln, Gemüse, Mais oder Rüben. Felder damit in Süddeutschland seien so stark vertrocknet, dass überhaupt kein Ertrag mehr übrig bleibe, sagt Ruckwied, der auch bei Getreide von einer unterdurchschnittlichen Ernte ausgeht. Ein großes Problem sei auch, dass Futter für Rinder oder andere Tiere fehlt. Weil kein Gras nachwächst, kann kein Heu gemacht werden. Im Norden Deutschlands sehe es etwas besser aus, weil es dort immer wieder geregnet hat. Seine offizielle Erntebilanz stellt der Bauernverband nächsten Dienstag vor. Jan-Henner Reitze, Nachrichtenredaktion.
2: Angesichts der anhaltenden Trockenheit steigt in vielen Regionen auch die Waldbrandgefahr oder lodernde Waldbrände weiten sich aus. Im Kreis Düren in Nordrhein-Westfalen bedroht ein Waldbrand einen ganzen Ortsteil. Die Flammen sind nach Angaben der Polizei nur noch gut 500 Meter von den ersten Häusern entfernt. Der Ort wird evakuiert, teilte die Feuerwehr mit. Auch im Saarland kämpft die Feuerwehr gegen einen Waldbrand. Auch dort gibt es erste Evakuierungen. Die Abwehr von Drohnen muss in Deutschland schnell verbessert werden. Darüber waren sich die Innenminister von Bund und Ländern in einer Telefonkonferenz einig. Es bestehe akuter Handlungsbedarf, sagte Bremens SPD-Innensenatorin Eva Högel im ZDF.
4: Wir brauchen dringend eine moderne Technik, die uns in die Lage versetzt, Drohnen zu identifizieren und dann auch abzuwehren. Das ist der Auftrag.
2: Die frühere Wehrbeauftragte des Bundestags und jetzige Innensenatorin von Bremen, Eva Högel. Damit zum Sport, und da gab es bei der Leichtathletik-EM in Birmingham eine wahre Medaillenflut für das deutsche Team. Zehnkampfweltmeister Leo Neugebauer hat sich nach einem dramatischen 1500-Meter-Lauf erstmals auch den Titel des Europameisters gesichert. Niklas Kolbe gewann Silber. Über 3000 Meter Hindernis hat Gesa Krause Gold gewonnen, Bronze holte Olivier Gürt. Und auch Diskuswerfer Henrik Janssen konnte über Bronze jubeln.
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0: Hoch, Ralf will's jetzt nochmal richtig wissen und heizt uns heftig ein heute. Der heißeste Tag der Woche, dieser Freitag, bringt 36 Grad in der Spitze. 16 aktuell in Ronnenberg, in Waldhausen und Großbuchholz. Also da packen wir wirklich noch 20 Grad obendrauf. Das ist heftig. Auch der Samstag morgen, der bringt nochmal über 30 Grad. Ab Sonntag wird's dann weniger.
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0: Die Straßen sind frei. Ich wünsche eine gute und sichere Fahrt.
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0: Eisbären leben ja eigentlich in der kalten Arktis. Auf dem offenen Meereis und Packeis. Im Zoo Hannover aber, da müssen auch die Eisbären gerade mit Temperaturen über 30 Grad klarkommen. Wie das gelingt, das hört ihr gleich hier bei mir. Ich bin Dörte Hansen. Schönen guten Morgen mit uns.

0: Was macht eigentlich so ein Eisbär bei Temperaturen über 35 Grad mit seiner dicken Fettschicht und seinem flauschigen Fell? Schönen guten Morgen mit Radio Hannover am Freitag. Er knabbert Eisbomben zum Beispiel, zumindest wenn er hier bei uns im Zoo lebt. Diese Eisbomben, die gibt's da gerade für die Eisbären, um die Gefahr von Hitzestress zu senken. Ja klar, bei solchen Wetterlagen, da müssen natürlich auch Zoos wie der in Hannover Maßnahmen ergreifen, damit sich die Tiere auch abkühlen können. Isabel Gatzmager ist Tierpflegerin im Yukon Bay und unter anderem für die beiden dort lebenden Eisbären zuständig.
1: Wir haben natürlich viele Möglichkeiten, um es den Tieren ein bisschen angenehmer zu machen. Vor allem unsere Eisbären, die können natürlich immer bei den besonders heißen Tagen auch in den kühlen Innenraum. Da sind dann so angenehme 10, 15 Grad. Das heißt, da können sie sich auf jeden Fall immer abkühlen und zurückziehen. Gerade unsere alte Eisbären, die nimmt das immer ganz gut an. Aber wir haben natürlich auch unsere Wasserbecken, wo die Tiere sich dann selbstständig reinbegeben. Und man sieht, dass sie das auch gut nutzen. Und die wissen auch, wie sie sich selbst gut abkühlen können.
0: Und es gibt eingefrorene Wassereimer, gefüllt mit verschiedenen Leckereien. Die bringen Abkühlung und sind auch gleichzeitig eine Beschäftigung für die Tiere.
1: Ja, also Eisüberraschungen sind für alle sehr beliebt. Die haben dann nur unterschiedliche Füllungen, je nach Tierart. Gerade unsere Eisbären, die sind ja sehr verfressen. Und so eine Eisüberraschung, da ist dann nochmal ein Stück süßes Obst drin. Eisbären sind Allesfresser, das heißt, sie können das durchaus auch gut aufnehmen und verdauen. Und wenn dann da mal so eine Ananas oder eine Melone drin ist, wir frieren auch manchmal ganze Ananas und Melonen ein, dann nehmen die das sehr gut an und freuen sich auch immer, kommen angelaufen und springen dann ganz schnell ins Wasser.
0: Also erst eingefrorenes Obst mit Wassereis und dann reinhüpfen ins Wasser. Bin jetzt keine Eisbärin, aber das würde ich später wohl auch gern machen.

Medaillenflut bei der Leichtathletik-EM in Birmingham für die deutschen Athletinnen und Athleten. Guten Morgen mit Radio Hannover. Da kam gestern Abend noch zweimal Gold dazu für Gesa Krause im Hindernislauf und nach einem dramatischen Finish auch für Leo Neugebauer im Zehnkampf. Der ist buchstäblich ins Ziel gefallen am Ende. Aus Hannover ist gestern auch Dreispringerin Kira Wittmann dran gewesen von Hannover 96 und ist Bestleistung gesprungen, um dann am Ende auf einem wirklich sehr guten sechsten Platz zu landen im Dreisprung-Finale. War auch mega zufrieden danach. Noch mehr Nachrichten von hier gibt's gleich um halb bei uns in den Hannover News. Ja.

0: Schönes Liebeslied aus den 70ern gleich bei Radio Hannover. Aus dem Soundtrack zu Saturday Night Fever, die Bee Gees mit More Than a Woman, hört ihr gleich. Das ist unser Classic Hit um kurz vor halb.
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1: Guten Morgen, es ist 6:30.
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3: Mit Marie Müller, guten Morgen. Gerüchte um Werksschließungen und Stellenabbau. Volkswagen steckt in der Krise. Aus diesem Grund hat Niedersachsens Ministerpräsident Olaf Lies gestern mit den Oberbürgermeistern der betroffenen Städte gesprochen. Auch Oberbürgermeister Belet Onay war bei dem Treffen im Zooviertel dabei und betonte danach auf seinem Instagram-Profil:
4: Es ist deutlich geworden, dass diese Lage wirklich sehr, sehr schwierig ist. Nicht nur in Hannover. Der gesamte Volkswagen-Konzern steht unter Druck. Die Gewinnzahlen haben sich halbiert, gehen immer weiter runter. Aber es gibt auch Lichtblicke, gerade für den Standort Hannover. Der ID.Buzz, unser Hauptprodukt hier, hat sich im letzten Jahr noch einmal verdoppelt bei den Verkaufszahlen. Dennoch, die Lage bleibt ernst und wir müssen gemeinsam schauen, wie wir nach vorne eine Strategie entwickeln.
3: Gemeinsam mit Ministerpräsident Lies fordern die Oberbürgermeister und Landräte der niedersächsischen VW-Standorte vom Vorstand erneut Klarheit und Lösungen für die gefährdeten Werke. Der Konzernvorstand von VW hatte im Juli dem Aufsichtsrat seine Sparpläne vorgestellt. Das Gremium hatte diese abgelehnt. 4 Werksschließungen sind geplant, betroffen ist auch Hannover. Hat das niedersächsische Justizministerium ausreichend und rechtzeitig gehandelt? Unter anderem mit dieser Frage befasst sich der Parlamentarische Untersuchungsausschuss mit dem Titel Justizskandal Wahlmann. Gestern wurde ein Oberstaatsanwalt vernommen. Anna Weiland mit den Einzelheiten.
5: Hintergrund für den Untersuchungsausschuss ist der Fall des Ex-Staatsanwalts aus Hannover, der Informationen an eine Drogenbande weitergegeben haben soll. Niedersachsens CDU sieht gravierende Versäumnisse in der Justiz. Die SPD hingegen will den Ausschuss möglichst bald abschließen. Die Justiz habe sauber und unabhängig gearbeitet, hieß es nach der Vernehmung von den Sozialdemokraten. Die CDU hingegen kritisiert, dass über mehrere Monate nicht ordnungsgemäß berichtet worden sei. Ein großer Teil des maßgeblichen Materials sei schon vorhanden gewesen, nur nicht konsequent genug ausgewertet worden. Die Oppositionspartei fordert, dass unter anderem auch der Staatssekretär und Justizministerin Katrin Wahlmann als Zeugen gehört werden.
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3: Nach einem Drohnenvorfall am Hannover Airport fordert nun auch die Deutsche Polizeigewerkschaft Niedersachsen eine bessere Ausstattung des Flughafens und der Bundespolizei. Der Vorfall habe gezeigt, wie erheblich die Defizite beim Aufspüren der Drohnen seien. Die Gewerkschaft fordert, den Flughafen Hannover schnellstmöglich mit leistungsfähiger Detektions- und Abwehrtechnik auszustatten. Gleichzeitig brauche es bundesweit einheitliche Standards. Das ist groß. Die Recken sind nun offiziell Partner der Landeskampagne Niedersachsen, das ist groß. Zum Auftakt der Zusammenarbeit haben die Handballer der TSV Hannover-Burgdorf gestern ihre Ausweichtrikots inklusive Landesslogan präsentiert. Als sportliches Aushängeschild der Region wollen die Recken so ihre Verbundenheit mit Niedersachsen künftig noch stärker sichtbar machen. Garbsen hat eine neue Kita. Die Kindertagesstätte Antareshof im Stadtteil auf der Horst ist gestern feierlich eröffnet worden. Sie bietet künftig Platz für bis zu 120 Kinder.
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1: Es könnte die letzte große Hitzewelle dieses Sommers sein, die heute nun ihren Höhepunkt hat. Wir erwarten bis zu 36 Grad später. Aktuell ist es noch deutlich frischer. Ihr könnt also zu Hause noch mal gut durchlüften bei 16 Grad in Bissendorf, in Ricklingen und auch in Stöcken. Die nächsten Tage, die bringen dann langsam eine Wetterveränderung. Also morgen, der Samstag, der ist immer noch ziemlich warm, immer noch über 30 Grad knapp. Aber ab Sonntag, da gehen die Werte dann runter.
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1: Der Verkehr läuft aktuell störungsfrei, ohne Staus oder Gefahrenmeldungen, aber ein Blitzer ist schon gemeldet. Der Andi hat einen Blitzeranhänger entdeckt auf der Spannhagenstraße, auf Höhe der Hausnummer 16, stadtauswärts auf der rechten Seite. Die Kontrolle hier in beiden Richtungen. Hannover fährt fair, das ist unser Motto. Ich wünsche eine gute und sichere Fahrt und einen guten Start mit uns in den Freitag. Ich bin Dörte Hansen. Moin.

0: Stellt euch vor, es ist 2 Uhr nachts. Ihr schlaft ganz gemütlich in eurem Bett und plötzlich schrillen die Sirenen. Wenig später klopft die Feuerwehr an eure Tür und ihr müsst sofort euer Zuhause verlassen, dürft nur noch das Nötigste mitnehmen. Guten Morgen mit Radio Hannover und diesem wirklich ziemlich bedrohlichen Szenario, das aber viele Menschen in einem Dorf in NRW heute genauso erlebt haben und auch gerade noch durchmachen. Marie Müller aus unserem Radio Hannover-Team, was ist da los?
1: Ja, da tobt gerade ein Waldbrand und zwar in der Gemeinde Hürtgenwald in Nordrhein-Westfalen. Rund 25 Hektar stehen in Flammen, das entspricht etwa 35 Fußballfeldern, also wirklich eine riesige Fläche. Mhm. Bereits gestern haben da die Einsatzkräfte gegen den Brand angekämpft, auch ein Löschhubschrauber war im Einsatz. Der konnte aber nachts nicht fliegen und obwohl die Feuerwehrleute natürlich weiter im Einsatz waren, haben sich die Flammen in der Nacht weiter ausgebreitet und waren laut Polizeiangaben teilweise nur noch 500 Metern von Wohnhäusern entfernt. Betroffen ist da der Ortsteil Gai. Dort leben rund 1.800 Menschen, die evakuiert werden. In einem inzwischen veröffentlichten Aufruf heißt es, die Bewohner sollen nur das Nötigste an persönlichen Gegenständen mitnehmen, darunter Ausweisdokumente und Medikamente. Verletzte gab es bislang glücklicherweise nicht. Und was den Brand ausgelöst hat, das ist noch nicht bekannt.
0: Danke dir, Marie, für den aktuellen Stand. In NRW brennt eine riesige Waldfläche. 1.800 Menschen mussten am frühen Morgen ihre Häuser und Wohnungen verlassen, um sich vor den Flammen in Sicherheit zu bringen. Wir halten euch auf dem Laufenden natürlich, auch gleich in den Nachrichten um 7 Uhr.

0: Das sind wirklich krasse Bilder vom Rhein, von der Donau oder der Elbe. Wichtige, große Flüsse in Deutschland kämpfen mit extrem niedrigen Pegelständen. Hier ist Radio Hannover. Guten Morgen. Wie ist die Lage hier bei uns? Ich frage nach bei Oliver Melzer vom NLWKN, dem Niedersächsischen Landesbetrieb für Wasserwirtschaft, Küsten und Naturschutz. Herr Melzer, wie geht's denn gerade unserer Leine hier in Hannover?
1: Ja, wenn man erstmal in die Gewässer guckt hier in Hannover, dann denkt man erstmal, die Situation ist vielleicht gar nicht so schlimm, weil man sieht, da fließt ja noch Wasser, da ist ja noch Wasser drin. Aber tatsächlich ist es so, dass hier auch an der Leine die Wasserstände in einem Bereich sind, wo man von einem ausgeprägten Niedrigwasser tatsächlich sprechen kann. Das ist eine natürliche Situation, die immer mal wieder im Sommer eintritt. Aber ich möchte schon noch dazu auch sagen, dass die Häufigkeit und die Dauer von solchen Ereignissen deutlich erkennbar zunimmt.
0: Was bedeutet das denn für die Zukunft unserer Gewässer auch hier in und um Hannover? Also muss man die irgendwie besser schützen? Geht das überhaupt? Was kann man machen?
1: Also es gibt tatsächlich verschiedene Berechnungen dazu. Es gibt positive Szenarien, wo man sagt, na gut, es wird sich gar nicht so viel in die Zukunft verändern und es wird keine unbedingte Verschlechterung eintreten. Aber die meisten Szenarien gehen doch dahin, dass man sagt, die Dauer und auch die Art, wie stark Niedrigwasser eintreten, das wird sich deutlich verändern und zwar zum Negativen. Was man dagegen tun kann, ist natürlich mit der Ressource Wasser sparsam umzugehen. Das trifft nicht unbedingt das Duschen und natürlich auch nicht, sich mit Wasser zu versorgen und Wasser zu trinken. Aber so Dinge wie Gartenbewässerung und Ähnliches, da werden wir alle nochmal, glaube ich, uns daran gewöhnen müssen, dass wir da nochmal umdenken müssen.
0: Mhm. Trockenheit und dann niedrige Pegelstände sind das eine. Auch Starkregenereignisse nehmen aber zu. Auch das kann sich ja auswirken auf den Wasserstand natürlich, aber auch auf die Wasserqualität in der Leine oder natürlich auch in der Ihme. Was hat das für einen Einfluss?
1: Also bei den Wasserständen ist es so, solche Starkregenereignisse, die sind ganz oft nur lokal begrenzt. Das Wasser, was dann runterregnet, das geht auf einem ganz schnellen Weg in die Gewässer. Das geht leider nicht großartig in die Böden, sondern geht ganz schnell in die Gewässer und ist da aber auch nach ein paar Stunden durchgerauscht. Und für die Wasserqualität ist es so, bei solchen Starkregenereignissen werden natürlich auch häufig Stoffe mit eingespült, die in Gewässern nicht zu suchen haben. Die kommen dann auch von Flächen, die eigentlich ganz weit weg sind von einem Gewässer, wo normalerweise gar keine Anbindung besteht. Aber bei solchen katastrophalen Ereignissen wird halt jeder mögliche Dreck tatsächlich mit ins Gewässer eingespült. Einige dieser Stoffe, die reichern sich an in den Sedimenten oder Ähnlichem und sind dann da weiterhin für längere Zeit verfügbar. Mhm. Und gleichzeitig haben wir wenig Wasser in den Gewässern. Das heißt, die Konzentrationen, in denen die Schadstoffe auftreten, die sind dann natürlich höher, weil so eine starke Verdünnung nicht mehr eintreten kann.
0: Also baden sollten Menschen dann in den Flüssen lieber nicht, ne?
1: Ich würde dringend abraten.
0: Wie ist es denn mit anderen Lebewesen? Für die ist das ja auch nicht so schön, ne?
1: Ja, genau. Die Probleme, die da auftreten, sind ganz konkret beispielsweise Gewässer, in denen wenig Wasser drin ist, werden logischerweise schneller warm. Lange Trockenphasen gehen oft mit Hitzephasen auch einher. Und das heißt, in warmem Wasser kann wenig Sauerstoff gelöst werden. Da kann es dann tatsächlich zu Sauerstoffarmut kommen, relativ schnell. Und das wird für die Lebewesen dann zu einem echten Problem.
0: Jetzt haben wir viele negative Dinge angesprochen. Blicken Sie denn auch positiv in die Zukunft, was die Gewässer bei uns angeht in der Region?
1: Ja, also es wird ja schon auch viel getan, um Gewässer resilient zu machen, also um sie für solche Phasen zu schützen. Aber im Grunde muss schon noch mehr geschehen in der Fläche und auch bei uns Einzelnen. Ich habe es vorhin schon einmal angesprochen. Wir werden uns alle da nochmal an die Nase fassen müssen und überlegen, wo wir eigentlich Wasser einsparen können.
0: Sagt Oliver Melzer vom NLWKN. Vielen Dank für das Gespräch.
1: Gerne.

0: gilt als eine der ganz großen Stimmen im modernen Indie-Pop und wird immer wieder gelobt für ihr tolles Storytelling und Songwriting. Holly Humberstone gleich bei Radio Hannover. Mit ihrer aktuellen Single To Love Somebody, Holly Humberstone, hört ihr gleich vor den Nachrichten um 7.
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0: Schönen guten Morgen mit Radio Hannover. Gerüchte um Werksschließungen und Stellenabbau. Volkswagen steckt in der Krise. Aus diesem Grund hat Niedersachsens Ministerpräsident Olaf Lies gestern mit den Oberbürgermeistern der betroffenen Städte gesprochen. Auch Belit Onay hier aus Hannover war dementsprechend mit dabei. Und was er nach dem Treffen zu sagen hatte, das hört ihr bei uns in den nächsten Hannover News um 7:30. Jetzt haben wir 7 Uhr. Guten Morgen.
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2: Ich bin Diana Kramer. Wegen der anhaltenden Hitze und Trockenheit herrscht in mehreren Regionen die höchste Waldbrandgefahr. In Nordrhein-Westfalen wird wegen eines Waldbrandes ein Ortsteil der Gemeinde Hürtgenwald evakuiert. Die Gemeinde liegt in der Eifel an der Grenze zu Belgien. Auch im Saarland kämpft die Feuerwehr gegen einen Waldbrand.
3: Raus aus den Häusern sofort, hieß es für rund 1800 Bewohner in der Eifel. Die Warnung extreme Gefahr blinkt auf den Handys. Es waren dramatische Augenblicke, doch die Flammen rückten immer näher an die Gebäude heran. Die Feuerwehr ist im Großeinsatz, genauso wie im Saarland. Auch dort mussten wegen eines Waldbrandes eine Gaststätte und ein Wohnmobilstellplatz evakuiert werden. Einige Feuerwehrleute sind verletzt. Claudia Wächter, Nachrichtenredaktion.
2: Der Deutsche Bauernverband rechnet aufgrund der anhaltenden Trockenheit in diesem Jahr mit erheblichen Ernteeinbußen. Man gehe von einer unterdurchschnittlichen Ernte bei Getreide, insbesondere bei Weizen und Raps aus, sagte Bauernpräsident Joachim Ruckwied dem Redaktionsnetzwerk Deutschland. In südlichen Teilen Deutschlands könne das sogar bis hin zum totalen Ernteausfall gehen, sagte er. Die USA überprüfen aktuell ihre Nuklearstrategie. Diese relativ eng gefasste Überprüfung beziehe sich auf einen gewissen möglichen Einsatz von Atomwaffen. Das Ziel bestehe darin, Abschreckung und Stabilität aufrechtzuerhalten, heißt es aus dem Pentagon. Fokus sei die Verteidigung der territorialen Integrität der Verbündeten. Zum Sport. Bei der Leichtathletik-Europameisterschaft hat sich Leo Neugebauer den Titel als Zehnkampf-Europameister gesichert, nach einem dramatischen 1500-Meter-Lauf. Silber sicherte sich Niklas Kaul.
4: Die letzten Meter vor der Ziellinie, das war eigentlich kein Laufen mehr. Leo Neugebauer eierte eher ins Ziel, so fertig war er. Er hat sich durchgebissen gegen Teamkamerad Niklas Kaul, der vor dieser letzten Zehnkampfaufgabe punktemäßig ganz schön aufgeholt hatte. Kurz nach dem Start der 1500 Meter setzte sich Kaul an die Spitze. In der letzten Runde drehte Neugebauer dann auf, holte noch einmal alles aus sich heraus und das reichte dann, um sich nun auch Europameister nennen zu können. Lea Matschulat, Sportredaktion.
2: Außerdem gewann Gesa Krause Gold über 3000 Meter Hindernis. Bronze holte Olivia Gürt. Auch Diskuswerfer Henrik Janssen konnte über Bronze jubeln.
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0: Ihr kennt die Tipps inzwischen alle. Große Hitze meiden, Schatten suchen, viel trinken natürlich. Das wird wieder ein ziemlich heftiger Hitzetag heute bei uns. Wir erwarten Temperaturen bis zu 36 Grad am Nachmittag. Aktuell allerdings ist es tatsächlich noch ganz angenehm mit 16 Grad in Pattensen und Dören, 17 aktuell in Herrenhausen. Der Samstag, morgen, der wird auch noch über 30 Grad bringen. Ab Sonntag wird es dann weniger.
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0: Na, ruhiger Berufsverkehr, läuft alles ganz gut bisher, ohne Staus oder Störungen.
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0: Aber Andi ist heute Morgen schon an dem Blitzeranhänger vorbeigekommen, und zwar in der Spannhagenstraße auf Höhe der Hausnummer 16, stadtauswärts auf der rechten Seite, die Kontrolle hier in beiden Richtungen. Danke an Andi fürs Melden. Wenn ihr mehr seht, sagt auch gerne Bescheid über unsere Facebook-Seite Blitzer Hannover oder per WhatsApp. Die Nummer findet ihr online.
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0: Trink aus, wir müssen gehen. So heißt es, das Abschiedsalbum der Toten Hosen. Und das ist dann auch der Titel der aktuellen Abschiedstour, die die Toten Hosen morgen zu uns nach Hannover bringt. Heute auch schon ein großes Open-Air-Konzert. Roland Kaiser ist wieder in der Stadt, spielt live auf der Expo Plaza. Beide Konzerte Open-Air und beide eben mitten in diesem Wetter, das Temperaturen mitbringt, die so ein Konzert auch ganz schön anstrengend machen können. Wir sprechen drüber gleich hier bei Radio Hannover. Ich bin Dörte Hansen. Kommt gut in den Freitag. Guten Morgen.

0: Also musikalisch ist das durchaus ein krasser Kontrast und trotzdem liegen sie ganz nah beieinander, diese beiden Open-Air-Großkonzerte jetzt in Hannover. Schönen guten Morgen mit Radio Hannover, 7:12. Heute Abend Schlagerstar Roland Kaiser auf der Expo Plaza, morgen dann Punk-Legenden, die Toten Hosen, spielen auf dem Messegelände. Beide Open-Air-Shows sind ausverkauft und beide fallen in die aktuelle Hitzewelle. Vor allem natürlich das heute, da müssen Maßnahmen her, damit es auch allen gut geht. Hannover Konzertschef Nico Röger.
1: Zum einen haben wir natürlich eine informative Plattform im Vorfeld, dass wir die Menschen versuchen zu informieren. Aber natürlich haben wir vor Ort auch wieder Trinkwasserstellen, wir haben die Wasserpreise runtergesetzt, wir haben die Gebindegrößen etwas vergrößert, die mitgebracht werden können. Und somit versuchen wir eigentlich immer dann auch das Ganze zu beobachten. Vor Ort gibt es auch die Messehallen, da sind auch die Sanitäranlagen drin. Somit kann man auch mal ganz kurz in den Schatten gehen. Und für Samstag sind die Voraussagen ja zum Glück nicht ganz so hoch.
0: Ja, wenn dann also die Toten Hosen mal wieder in Hannover spielen, das haben sie natürlich schon oft getan in ihrer langen, langen Karriere. Das erste Mal damals noch im unabhängigen Jugendzentrum Kornstraße.
1: Ja, die Toten Hosen haben in der Tat eine sehr lange Verbindung mit Hannover und mit der Region. Das erste Konzert haben sie 1981 in Hannover gegeben und darauf haben einige gefolgt. Ja, bis zum heutigen Tag sind das wirklich eine Vielzahl an Konzerten und ich glaube, sie haben auch Hannover lieben gelernt über die Jahre, über die Jahrzehnte sogar und freuen sich hier das Abschiedskonzert zu geben.
0: Mit ihrem Ende Mai erschienenen Abschiedsalbum Trink aus, wir müssen gehen, sind sie aktuell auf gleichnamiger Tour unterwegs. Mit solchen Abschiedstouren ist das ja aber auch so eine Sache, ne? Also wie oft haben wir das schon erlebt, dass Künstler nach ein paar Jahren dann doch wieder auf der Bühne stehen? Das glaubt Nico Röger bei den Hosen allerdings nicht.
1: Also so wie wir die Jungs kennengelernt haben, über die letzten Jahrzehnte sind sie sehr konsequent in dem, wie sie die Dinge umsetzen. Und wenn sie eine Abschiedstournee angekündigt haben, dann glaube ich, wird es auch eine Abschiedstournee sein. Es gibt ja nächstes Jahr noch ein paar Konzerte, die nachgeschoben wurden, also quasi aber im Rahmen der Abschiedstournee. Und dann ist ja auch schon 2027. Und ich glaube, dann haben die Toten Hosen wirklich ein Abschiedskonzert gegeben in Hannover.
0: 25 Konzerte haben die Toten Hosen.
1: In
0: all den Jahren hier bei uns in Hannover gespielt. Das 26. Morgen soll dann also

0: Toten Hosen. Morgen live in Hannover. Roland Kaiser heute schon live in Hannover. Beide Shows sind aber ausverkauft. Das hier könnt ihr stattdessen machen. Die Tipps kommen von Marisa Porti.
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Wolfgang Sponholz als Joe Cocker heute Abend in der Bluesgarage in Isernhagen. Mit Joe hat er sich eine neunköpfige Band aus erfahrenen Musikern der norddeutschen Szene zusammengestellt, die sich ganz dem Phänomen Cocker widmet. Ab 20 Uhr, Karten bekommt ihr für 30 €. Besonders

0: besonders lauschige Atmosphäre, dazu Open-Air-Kabarett, gibt's bei den Deisterspielen heute Abend am Landheim Tellkampfschule in Springe. Stehen unter anderem Matthias Brodovi, Katie Freudenschuss und Kiesling und Kafka auf der Bühne. Los geht's um 19:30. Eintritt kostet 39 Euro. Und Familienkino. Bei Einbruch der Dunkelheit wird Wow! Nachrichten aus dem All gezeigt. Ein spannendes Weltraumabenteuer für die ganze Familie. Auf dem Waldberg Empelde um 21 Uhr für 6 Euro. Und nach dem Film gibt es noch die Möglichkeit, den Perseidenschauer zu beobachten. Nach der Sonnenfinsternis dieser Woche sind die Sternschnuppen direkt das nächste Spektakel am Himmel. Schönen Feierabend euch.
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0: Ich finde ja, das klingt immer so ein bisschen so, als hätte die The Police aufgehört mit dem Songschreiben, noch bevor da ein fertiger Refrain war. Hat natürlich trotzdem einen anderen Sinn. Da von The Police ist unser Classic Hit hier bei Radio Hannover, gleich um 7:45.
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0: Guten Morgen mit Radio Hannover um 7:30. Gleich natürlich die Hannover News. Vorher kurz der Verkehrsservice. Vorsicht bitte auf der Kreisstraße 251 zwischen Kirchweren und Döteberg. In beiden Richtungen Gefahr durch Pferde auf der Straße.
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2: Mit Marie Müller. Guten Morgen. Gerüchte um Werksschließungen und Stellenabbau. Volkswagen steckt in der Krise. Aus diesem Grund hat Niedersachsens Ministerpräsident Olaf Lies gestern mit den Oberbürgermeistern der betroffenen Städte gesprochen. Auch Oberbürgermeister Belet Onay war bei dem Treffen im Zooviertel dabei und betonte danach auf seinem Instagram-Profil:
3: Es ist deutlich geworden, dass diese Lage wirklich sehr, sehr schwierig ist. Nicht nur in Hannover. Der gesamte Volkswagen-Konzern steht unter Druck. Die Gewinnzahlen haben sich halbiert, gehen immer weiter runter. Aber es gibt auch Lichtblicke, gerade für den Standort Hannover. Der ID.Buzz, unser Hauptprodukt hier, hat sich im letzten Jahr noch einmal verdoppelt bei den Verkaufszahlen. Dennoch, die Lage bleibt ernst und wir müssen gemeinsam schauen, wie wir nach vorne eine Strategie entwickeln.
2: Gemeinsam mit Ministerpräsident Lies fordern die Oberbürgermeister und Landräte der niedersächsischen VW-Standorte vom Vorstand erneut Klarheit und Lösungen für die gefährdeten Werke. Der Konzernvorstand von VW hatte im Juli dem Aufsichtsrat seine Sparpläne vorgestellt. Das Gremium hatte diese abgelehnt. 4 Werksschließungen sind geplant. Betroffen ist auch Hannover. Hat das niedersächsische Justizministerium ausreichend und rechtzeitig gehandelt? Unter anderem mit dieser Frage befasst sich der Parlamentarische Untersuchungsausschuss mit dem Titel Justizskandal Wahlmann. Gestern wurde ein Oberstaatsanwalt vernommen. Anna Weiland mit den Einzelheiten.
4: Hintergrund für den Untersuchungsausschuss ist der Fall des Ex-Staatsanwalts aus Hannover, der Informationen an eine Drogenbande weitergegeben haben soll. Niedersachsens CDU sieht gravierende Versäumnisse in der Justiz. Die SPD hingegen will den Ausschuss möglichst bald abschließen. Die Justiz habe sauber und unabhängig gearbeitet, hieß es nach der Vernehmung von den Sozialdemokraten. Die CDU hingegen kritisiert, dass über mehrere Monate nicht ordnungsgemäß berichtet worden sei. Ein großer Teil des maßgeblichen Materials sei schon vorhanden gewesen, nur nicht konsequent genug ausgewertet worden. Die Oppositionspartei fordert, dass unter anderem auch der Staatssekretär und Justizministerin Katrin Wahlmann als Zeugen gehört werden.
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2: Nach einem Drohnenvorfall am Hannover Airport fordert nun auch die Deutsche Polizeigewerkschaft Niedersachsen eine bessere Ausstattung des Flughafens und der Bundespolizei. Der Vorfall habe gezeigt, wie erheblich die Defizite beim Aufspüren der Drohnen seien. Die Gewerkschaft fordert, den Flughafen Hannover schnellstmöglich mit leistungsfähiger Detektions- und Abwehrtechnik auszustatten. Gleichzeitig brauche es bundesweit einheitliche Standards. Das ist groß. Die Recken sind nun offiziell Partner der Landeskampagne Niedersachsen, das ist groß. Zum Auftakt der Zusammenarbeit haben die Handballer der TSV Hannover-Burgdorf gestern ihre Ausweichtrikots inklusive Landesslogan präsentiert. Als sportliches Aushängeschild der Region wollen die Recken so ihre Verbundenheit mit Niedersachsen künftig noch stärker sichtbar machen. Garbsen hat eine neue Kita. Die Kindertagesstätte Antareshof im Stadtteil auf der Horst ist gestern feierlich eröffnet worden. Sie bietet künftig Platz für bis zu 120 Kinder.
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0: Also meine Tochter nimmt heute einen Badeanzug mit in den Kindergarten. Da wird nachher das Wasser angemacht, genau richtig natürlich bei den Temperaturen heute. Und ein großer Spaß natürlich für die Kids. Vielleicht geht ihr auch später irgendwo baden. Das Wetter lässt es auf jeden Fall zu. Und macht Erfrischungen immer wieder nötig, denn wir erwarten 36 Grad am Nachmittag. Aktuell noch angenehmer mit 18 Grad in Laatzen, in Bodfeld und Ahlem. Morgen am Samstag auch noch mal über 30. Ab Sonntag geht's dann runter.
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0: Die Pferde jetzt auch schon wieder von der Straße verschwunden. Auch ansonsten die Lage auf den Straßen ruhig. Keine Staus oder Störungen aktuell.
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0: Ein Blitzer ist gemeldet heute aus der Straße Spannhagenstraße. Der Blitzeranhänger steht dort auf Höhe der Hausnummer 16, stadtauswärts auf der rechten Seite. Die Kontrolle hier in beiden Richtungen. Wenn ihr mehr seht, sagt mir gerne Bescheid. Am liebsten per WhatsApp 0151 23 13 19 13. Gute und sichere Fahrt.

0: macht eigentlich so ein Eisbär bei über 30 Grad mit seiner dicken Fettschicht und dem flauschigen Fell? Schönen guten Morgen mit Radio Hannover am Freitag. Es wird heiß bei uns und der Eisbär, der knabbert dann zum Beispiel an Eisbomben. Die gibt's gerade bei uns im Zoo für die Eisbären, um die Gefahr von Hitzestress zu senken. Klar, bei solchen Wetterlagen, da müssen auch Zoos wie der in Hannover Maßnahmen ergreifen, damit sich die Tiere abkühlen können. Isabel Gatzmager ist Tierpflegerin im Yukon Bay und unter anderem für die beiden dort lebenden Eisbären zuständig.
1: Wir haben natürlich viele Möglichkeiten, um es den Tieren ein bisschen angenehmer zu machen. Vor allem unsere Eisbären, die können natürlich immer bei den besonders heißen Tagen auch in den kühlen Innenraum. Da sind dann so angenehme 10, 15 Grad. Das heißt, da können sie sich auf jeden Fall immer abkühlen und zurückziehen. Gerade unsere alte Eisbären, die nimmt es immer ganz gut an. Aber wir haben natürlich auch unsere Wasserbecken, wo die Tiere sich dann selbstständig reinbegeben und man sieht, dass sie das auch gut nutzen. Und die wissen auch, wie sie sich selbst gut abkühlen können.
0: Und es gibt eingefrorene Wassereimer, gefüllt mit verschiedenen Leckereien. Die bringen Abkühlung und sind gleichzeitig auch eine Beschäftigung für die Tiere.
1: Ja, also Eisüberraschungen sind für alle sehr beliebt. Die haben dann nur unterschiedliche Füllungen, je nach Tierart. Gerade unsere Eisbären, die sind ja sehr verfressen. Und so eine Eisüberraschung, da ist ja nochmal ein Stück süßes Obst drin. Eisbären sind Allesfresser, das heißt, sie können das durchaus auch gut aufnehmen und verdauen. Und wenn dann da mal so eine Ananas oder eine Melone drin ist, wir frieren auch manchmal ganze Ananas und Melonen ein, dann nehmen die das sehr gut an und freuen sich auch immer, kommen angelaufen und springen dann ganz schnell ins Wasser.
0: Also erst Wassereis und kaltes Obst und dann selber ins Wasser hüpfen. Ich bin zwar keine Eisbärin, da hätte ich aber auch später nichts dagegen. Wie süß das bei den Eisbären aussieht, wie die sich jetzt auch im Wasser immer wieder abkühlen bei uns im Zoo, das seht ihr in einem schönen Video aktuell hier bei Radio Hannover auf Instagram und Facebook. Schaut gerne mal rein.

0: Was für ein Horrorstart in den Tag heute für knapp 2000 Menschen in NRW. Wegen eines Waldbrandes müssen die Bewohner des kleinen Örtchens Gai in der Eifel gerade alle zu Hause raus. Mitten in der Nacht, am frühen Morgen, hat die Gemeinde eine Evakuierung angeordnet, weil sich der Waldbrand eben gefährlich schnell und nah auf den Ort zubewegt. Mehr dazu bei uns in den Nachrichten, gleich hier bei Radio Hannover. Die gibt's um 8 in 9 Minuten.
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0: Backstreet Boys gehen doch irgendwie jeden Morgen, oder? Songauswahl gibt's ja genug. Das war The One hier bei Radio Hannover. Die CDU im Niedersächsischen Landtag verschärft ihre Kritik an Justizministerin Katrin Wahlmann und wirft ihr jetzt Urlaub auf Steuerzahlerkosten vor. Was dahinter steckt, hinter diesem Vorwurf, das hört ihr bei uns in den nächsten Hannover News. Die gibt's um 8:30. Jetzt ist es gleich 8 Uhr. Guten Morgen.
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2: Ich bin Diana Kramer. Bauernpräsident Joachim Ruckwedt rechnet mit erheblichen Ernteausfällen wegen der Trockenheit. Landwirte im Süden Deutschlands könnten sogar von einem Totalausfall betroffen sein, sagte Ruckwedt dem Redaktionsnetzwerk Deutschland.
3: Kartoffeln, Gemüse, Mais oder Rüben. Felder damit in Süddeutschland seien so stark vertrocknet, dass überhaupt kein Ertrag mehr übrig bleibe, sagt Ruckwedt, der auch bei Getreide von einer unterdurchschnittlichen Ernte ausgeht. Ein großes Problem sei auch, dass Futter für Rinder oder andere Tiere fehlt. Weil kein Gras nachwächst, kann kein Heu gemacht werden. Im Norden Deutschlands sehe es etwas besser aus, weil es dort immer wieder geregnet hat. Jan-Henner Reitzer, Nachrichtenredaktion.
2: Angesichts der anhaltenden Trockenheit steigt in vielen Regionen die Waldbrandgefahr oder lodernde Waldbrände weiten sich aus. Im Kreis Düren in Nordrhein-Westfalen bedroht ein Waldbrand einen ganzen Ortsteil. Die Flammen sind inzwischen nur noch wenige hundert Meter von den Häusern entfernt. Der Ort mit rund 1.800 Einwohnern wird derzeit evakuiert. Der Kreis Düren hat einen Krisenstab einberufen, um die aktuelle Lage und das weitere Vorgehen zu besprechen. Der Handel fürchtet Verwirrung durch die in dieser Woche in Kraft getretene EU-Verpackungsverordnung. Man unterstütze zwar deren Ziele, heißt es vom Handelsverband Deutschland. In der Praxis dürfe das aber nicht dazu führen, dass Unternehmen durch unterschiedliche Pflichten in den einzelnen Mitgliedstaaten unverhältnismäßig belastet werden.
4: Wer in mehrere EU-Mitgliedsländer verkaufen will, muss sich künftig dort jeweils einzeln registrieren und einen Bevollmächtigten benennen. Das schreibt die seit Mittwoch geltende neue EU-Verpackungsverordnung vor. Doch da die neuen Regeln in zahlreichen Mitgliedstaaten weit von einer nationalen Umsetzung entfernt seien, fürchtet der HDI ein großes Durcheinander. Die bürokratischen Belastungen für die Unternehmen dürften nicht ausufern, so die Forderung des Handelsverbands. Dirk Zeitler, Berlin.
2: Zum Sport. Bei der Leichtathletik-EM gab es eine wahre Medaillenflut für das deutsche Team. Zehnkampfweltmeister Leo Neugebauer hat sich nach einem dramatischen 1500-Meter-Lauf erstmals auch den Titel des Europameisters gesichert. Niklas Kaul gewann Silber. Über 3000 Meter Hindernis hat Gesa Krause Gold gewonnen, Bronze holte Olivia Gürt. Auch Diskuswerfer Henrik Janssen konnte über Bronze jubeln.
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0: Es könnte die letzte Hitzewelle dieses Sommers sein, die heute nun ihren Höhepunkt erreicht, mit Temperaturen im Laufe des Tages bis zu 36 Grad. Aktuell 19 Grad, gemessen bei euch in Devese, genauso wie in Kleefeld und in Seelhorst. Dazu scheint heute den ganzen Tag die Sonne. Morgen am Samstag kommen schon ein paar mehr Wolken dazu und es wird trotzdem noch mal ziemlich warm mit 31 Grad. Erst ab Sonntag kommt dann eine Abkühlung.
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0: Fahrt bitte vorsichtig in Hannover in der Steinbreite zwischen Davenstädter Holz und Rebhuhnfeld. In beiden Richtungen Gefahr aktuell durch ausgelaufene Flüssigkeit auf der Straße. Also fahrt dort bitte aufmerksam. Außerdem B65 Nendorfer Landstraße zwischen Empelde und Empelde Gewerbegebiet. Auch hier bitte aufmerksam sein. In beiden Richtungen ist dort aktuell der linke Fahrstreifen gesperrt. Hier wird die Schutzplanke momentan erneuert. Ein Blitzer ist gemeldet, der steht in der Spannhakenstraße auf Höhe der Hausnummer 16, stadtauswärts auf der rechten Seite, die Kontrolle in beiden Richtungen. Gute und sichere Fahrt, Hannover fährt fair.
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0: Ja, gab einige Medaillen also bei der Leichtathletik-EM in Birmingham, habt ihr gehört gerade. Aus Hannover war gestern auch Dreispringerin Kira Wittmann von Hannover 96 am Start. Im Dreisprung-Finale ist am Ende auf einem sehr guten 6. Platz gelandet mit einer persönlichen Bestleistung und war auch total zufrieden. Am Wochenende schauen wir aus Hannover auch noch mal ganz interessiert nach Birmingham, denn da stehen noch die Marathon-Wettkämpfe an und da sind auch 2 Starter von 96 mit dabei, beide durchaus mit Aussichten auf eine Medaille. Fabienne Königstein geht an den Start bei den Frauen und auch Amanal Petros von Hannover 96 startet im Marathon. Mehr Sport aus Hannover für dieses Wochenende gibt's gleich im Lokalsport mit Till Ulich. Ich bin Dörte Hansen und wünsche euch einen schönen Start in diesen heißen Freitag mit Radio Hannover.

0: Fehlstart in Cottbus. Soll es zu Hause besser klappen für Hannover 96? Das ist aber ein schwerer Gegner im ersten Heimspiel der Saison für unsere Roten. Der VfL Wolfsburg kommt am Sonntagmittag zu uns in die HDI Arena. Mehr vom Sport jetzt von Till Ulich.
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2: Es ist der finale Test für unsere Handballrecken. Der TSV Hannover-Burgdorf. Die starten nächste Woche mit dem Pokal. Ja, in die neue Saison, haben zum letzten Vorbereitungsturnier, was gut besetzt war, gewonnen und testen nun letztmals vor dem Start. Das Team von Trainer Juan Carlos Pastor spielte morgen um 19 Uhr auswärts beim TV Emstetten. Dann gucken wir in die dritte Liga der Fußballer. Da hat der TSV Havelse ja einen kleinen Fehlstart hingelegt. Auftaktniederlage daheim gegen die zweite Mannschaft des VfB Stuttgart. Jetzt geht's mit dem ersten Auswärtsspiel weiter und da muss der TSV morgen zu Rot-Weiß Essen und die dürften mächtig Wut im Bauch haben, haben das erste Spiel in Saarbrücken nämlich nach 2:0 Führung noch mit 2:5 verloren. Der TSV sollte also auf der Hut sein. Morgen um 14 Uhr geht's los. In der Regionalliga Nord, da haben wir unsere beiden Teams ein Heim- und ein Auswärtsspiel vor der Brust. Am Sonntag um 14 Uhr die zweite Mannschaft von Hannover 96, die ja im Moment mit 3 Siegen aus 3 Spielen glänzend dasteht gegen Atlas Delmenhorst, das 4 Punkte auf dem Konto hat. Und der HSC Hannover hat unter der Woche ja den ersten Saisonsieg gefeiert, spielt morgen um 15 Uhr dann beim Bremer SV. Und dann gucken wir noch auf die Frauen von Hannover 96. Die haben ein interessantes Match vor der Brust, leider nicht zu Hause. In der ersten Runde des DFB-Pokals muss 96 beim FC Schalke 04 antreten. Außerdem Leichtathletik, da haben wir den 12. Hannover Lahe Triathlon. Veranstalter ist der SC Altwarnbüchen. Los geht's morgen um 15 bzw. Sonntag um 10 Uhr und Galopprennsport. Familienrenntag auf der Neuen Bult in Langenhagen Sonntag. Ab 10 Uhr das Ganze, eine Menge Rennen, tolles buntes Kinderprogramm. Es lohnt sich.
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Wir haben sie schon so oft gehört. Ihr kennt die Tipps inzwischen alle. Große Hitze meiden, Schatten suchen, viel trinken. Das ist wieder ein großer, krasser Hitzetag heute bei uns in der Region Hannover. Wir erwarten Temperaturen bis 36 Grad. Passt gut auf euch und eure Mitmenschen auf. Guten Morgen mit Radio Hannover.

0: Das muss man sich mal vorstellen. Es ist 2 Uhr nachts. Ihr schlaft ganz gemütlich in eurem Bett und plötzlich schrillen die Sirenen. Wenig später klopft die Feuerwehr an die Tür. Ihr müsst sofort euer Zuhause verlassen, dürft nur das Nötigste mitnehmen. Wirklich ziemlich bedrohlich, so ein Szenario, das allerdings viele Menschen in einem Dorf in NRW heute genauso erlebt haben und auch gerade noch durchmachen. Marie Müller aus unserem Team, was ist da los?
1: Ja, ein Waldbrand tobt gerade in der Gemeinde Hürtgenwald in Nordrhein-Westfalen. Rund 25 Hektar stehen da in Flammen. Das entspricht etwa 35 Fußballfeldern, boah, also wirklich eine riesige Fläche. Mhm. Bereits gestern haben die Einsatzkräfte gegen den Brand angekämpft. Auch ein Löschhubschrauber war da im Einsatz. Der konnte aber nachts nicht mehr fliegen. Und auch obwohl die Feuerwehrleute natürlich auch in der Nacht im Einsatz waren, haben sich die Flammen weiterhin zu einem Ort durchgefressen. Inzwischen ist das Feuer nur noch 400 Meter von Wohnhäusern entfernt. Die Warn-App Nina zeigt da die höchste Warnstufe extreme Gefahr an. Und betroffen ist da aktuell der Ortsteil Gai. Dort leben 1800 Menschen, die auch gerade evakuiert werden.

0: zum Teil auch schon evakuiert worden sind. Und in einem inzwischen veröffentlichten Aufruf heißt es, die Bewohner sollen nur das Nötigste an persönlichen Gegenständen mitnehmen, also darunter zum Beispiel Ausweisdokumente oder Medikamente. Es könnte tatsächlich auch sein, dass noch ein weiterer Ortsteil betroffen sein könnte. Mhm. Nach Angaben der Gemeinde würde das dann Großhau betreffen. Die sind auch gefährdet von den Flammen. Da gibt es bisher aber noch keine Evakuierungsaufforderung. Die Menschen werden aber aufgefordert, den Bereich zu meiden. Generell lässt sich sagen über den Brand, dass es bisher noch keine Verletzten gab, glücklicherweise. Und was den Brand ausgelöst hat, das ist auch noch nicht bekannt. Mhm.
1: Danke dir, Marie, für diesen aktuellen Stand. Den Menschen, den Betroffenen dort vor Ort kann man wirklich nur alles Gute wünschen. In Nordrhein-Westfalen, da brennt eine riesige Waldfläche. 1800 Menschen mussten heute am frühen Morgen ihre Häuser und Wohnungen verlassen, um sich vor den Flammen in Sicherheit zu bringen. Wir halten euch da weiter auf dem Laufenden.

0: Radio Hannover mit dem Verkehrsservice und einer Gefahrenmeldung für die A2 Hannover in Richtung Braunschweig. Zwischen Kreuz Hannover Buchholz und Kreuz Hannover Ost. Hier liegen mehrere Reifenteile auf dem linken und mittleren Fahrstreifen. Passt dort bitte auf. Gute Fahrt gleich mit unserem Classic Hit um kurz vor halb. Der kommt von Meatloaf.
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0: was hat der für theatralische Songs immer gemacht? Meatloaf bei Radio Hannover. You took the words right out of my mouth. Es ist kurz nach 8:30.
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2: Mit Marie Müller, guten Morgen. Gerüchte um Werksschließungen und Stellenabbau. Volkswagen steckt in der Krise. Aus diesem Grund hat Niedersachsens Ministerpräsident Olaf Lies gestern mit den Oberbürgermeistern der betroffenen Städte gesprochen. Auch Oberbürgermeister Belet Onay war bei dem Treffen im Zooviertel dabei und betonte danach auf seinem Instagram-Profil:
3: Es ist deutlich geworden, dass die Lage wirklich sehr, sehr schwierig ist. Nicht nur in Hannover. Der gesamte Volkswagen-Konzern steht unter Druck. Die Gewinnzahlen haben sich halbiert, gehen immer weiter runter. Aber es gibt auch Lichtblicke. Gerade für den Standort Hannover. Der ID.Buzz, unser Hauptprodukt hier, hat sich im letzten Jahr noch einmal verdoppelt bei den Verkaufszahlen. Dennoch, die Lage bleibt ernst und wir müssen gemeinsam schauen, wie wir nach vorne eine Strategie entwickeln.
2: Gemeinsam mit Ministerpräsident Lies fordern die Oberbürgermeister und Landräte der niedersächsischen VW-Standorte vom Vorstand erneut Klarheit und Lösung für die gefährdeten Werke. Der Konzernvorstand von VW hatte im Juli dem Aufsichtsrat seine Sparpläne vorgestellt. Das Gremium hatte diese abgelehnt. 4 Werksschließungen sind geplant. Betroffen ist auch Hannover. Die CDU im Niedersächsischen Landtag verschärft ihre Kritik an Justizministerin Katrin Wallmann. Anlass sind Angaben des Justizministeriums zu einer Dienstreise ins Baltikum im vergangenen September. Demnach sei die Delegation bereits einen Tag vor dem offiziellen Programm angereist und habe unter anderem ein Museum besucht und gemeinsam Sport getrieben. CDU-Politiker Jens Nacke wertet das als touristische Aktivitäten und spricht von einem Urlaub auf Steuerzahlerkosten. Das Ministerium weist die Vorwürfe zurück und betont, die Reise habe insgesamt 22 dienstliche Termine umfasst. Insgesamt unternahm Wallmann innerhalb eines Jahres 5 Auslandsreisen. Laut Ministerium fielen dafür einschließlich Spesen mehr als 88.000 Euro an. Die Ministerin hatte bereits im Frühjahr erklärt, alle Dienstreisen hätten konkrete Ziele und Ergebnisse für die Justiz in Niedersachsen gehabt.
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2: Nach einem Drohnenvorfall am Hannover Airport fordert nun auch die Deutsche Polizeigewerkschaft Niedersachsen eine bessere Ausstattung des Flughafens und der Bundespolizei. Der Vorfall habe gezeigt, wie erheblich die Defizite beim Aufspüren der Drohnen seien. Die Gewerkschaft fordert, den Flughafen Hannover schnellstmöglich mit leistungsfähiger Detektions- und Abwehrtechnik auszustatten. Gleichzeitig brauche es bundesweit einheitliche Standards. Das ist groß. Die Recken sind nun offiziell Partner der Landeskampagne Niedersachsen. Das ist groß. Zum Auftakt der Zusammenarbeit haben die Handballer der TSV Hannover-Burgdorf gestern ihre Ausweichtrikots inklusive Landesslogan präsentiert. Als sportliches Aushängeschild der Region wollen die Recken so ihre Verbundenheit mit Niedersachsen künftig noch stärker sichtbar machen. Bald heißt es wieder freie Fahrt zwischen Miesburg und Beinhorn. Heute werden auf der A37 zwischen Kirchhaus und Beinhorn die letzten Bauarbeiten abgeschlossen, bevor die Baustelle am Wochenende zurückgebaut wird. Nach 3,5 Jahren Bauzeit ist die Fahrbahn der A37 in diesem Abschnitt dann wieder frei und grunderneuert.
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0: Hoch Ralf will's jetzt noch mal richtig wissen und heizt uns heute kräftig ein. Die Temperaturen steigen auf bis zu 36 Grad am Nachmittag. Aktuell 21 Grad in der Südstadt und in Finnhorst, 22 bei euch in Lute. Morgen am Samstag dann mehr Wolken, aber immer noch sehr, sehr warm. Über 30 Grad auch morgen. Erst ab Sonntag wird's langsam kühler.
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0: Vorsicht bitte auf der A2 Hannover in Richtung Braunschweig zwischen dem Kreuz Hannover Buchholz und dem Kreuz Hannover Ost. Gefahr durch Reifenteile auf dem linken und mittleren Fahrstreifen. Vorsicht auch in Hannover-Ahlem in der Steinbreite zwischen Davenstädter Holz und Rebhuhnfeld. Hier hat ein Bus Kühlflüssigkeit verloren. Die befindet sich da jetzt auf der Straße. Das kann ziemlich rutschig werden. Fahrt bitte hier deswegen in beiden Richtungen vorsichtig. Außerdem Info für die B65, die Nennendorfer Landstraße zwischen Empelde und Empelde Gewerbegebiet. In beiden Richtungen ist jeweils der linke Fahrstreifen gesperrt, weil die Schutzplanke erneuert wird.
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0: Und hier habe ich den Blitzeranhänger zu vermelden. Der steht in der Spannhagenstraße auf Höhe der Hausnummer 16. Das Ganze stadtauswärts auf der rechten Seite. Der blitzt aber in beiden Richtungen. Gute und sichere Fahrt mit Radio Hannover. Wenn ihr mehr Blitzer seht, könnt ihr mir gerne Bescheid geben. Am liebsten und einfachsten per WhatsApp, gerne auch als Sprachnachricht an die 0151 23 13 19 13. Dankeschön vorab.

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0: sind wirklich krasse Bilder vom Rhein, von der Donau oder der Elbe. Wichtige, große Flüsse in Deutschland kämpfen mit extrem niedrigen Pegelständen. Hier ist Radio Hannover. Guten Morgen. Wie ist die Lage hier bei uns? Ich frage nach bei Oliver Melzer vom NLWKN, dem Niedersächsischen Landesbetrieb für Wasserwirtschaft, Küsten und Naturschutz. Herr Melzer, wie geht's denn gerade unserer Leine hier in Hannover?
1: Ja, wenn man erstmal in die Gewässer guckt hier in Hannover, dann denkt man erstmal, die Situation ist vielleicht gar nicht so schlimm, weil man sieht, da fließt ja noch Wasser, da ist ja noch Wasser drin. Aber tatsächlich ist es so, dass hier auch an der Leine die Wasserstände in einem Bereich sind, wo man von einem ausgeprägten Niedrigwasser tatsächlich sprechen kann. Das ist eine natürliche Situation, die immer mal wieder im Sommer eintritt. Aber ich möchte schon noch dazu auch sagen, dass die Häufigkeit und die Dauer von solchen Ereignissen deutlich erkennbar zunimmt.
0: Was bedeutet das denn für die Zukunft unserer Gewässer auch hier in und um Hannover? Also muss man die irgendwie besser schützen? Geht das überhaupt? Was kann man machen?
1: Also es gibt tatsächlich verschiedene Berechnungen dazu. Es gibt positive Szenarien, wo man sagt, na gut, es wird sich gar nicht so viel in die Zukunft verändern und es wird keine unbedingte Verschlechterung eintreten. Aber die meisten Szenarien gehen doch dahin, dass man sagt, die Dauer und auch die Art, wie stark Niedrigwasser eintreten, das wird sich deutlich verändern und zwar zum Negativen. Was man dagegen tun kann, ist natürlich mit der Ressource Wasser sparsam umzugehen. Das betrifft nicht unbedingt das Duschen und natürlich auch nicht, sich mit Wasser zu versorgen und Wasser zu trinken. Aber so Dinge wie Gartenbewässerung und Ähnliches, da werden wir alle nochmal, glaube ich, uns daran gewöhnen müssen, dass wir da nochmal umdenken müssen.
0: Mhm. Trockenheit und dann niedrige Pegelstände sind das eine. Auch Starkregenereignisse nehmen aber zu. Auch das kann sich ja auswirken auf den Wasserstand natürlich, aber auch auf die Wasserqualität in der Leine oder natürlich auch in der Ihme. Was hat das für einen Einfluss?
1: Also bei den Wasserständen ist es so, solche Starkregenereignisse, die sind ganz oft nur lokal begrenzt. Das Wasser, was dann runterregnet, das geht auf einem ganz schnellen Weg in die Gewässer. Das geht leider nicht großartig in die Böden, sondern geht ganz schnell in die Gewässer und ist da aber auch nach ein paar Stunden durchgerauscht. Und für die Wasserqualität ist es so, bei solchen Starkregenereignissen werden natürlich auch häufig Stoffe mit eingespült, die in Gewässern nicht zu suchen haben. Die kommen dann auch von Flächen, die eigentlich ganz weit weg sind von einem Gewässer, wo normalerweise gar keine Anbindung besteht. Aber bei solchen katastrophalen Ereignissen wird halt jeder mögliche Dreck tatsächlich mit ins Gewässer eingespült. Einige dieser Stoffe, die reichern sich an in den Sedimenten oder Ähnlichem und sind dann da weiterhin für längere Zeit verfügbar.
0: Mhm.
1: Und gleichzeitig haben wir wenig Wasser in den Gewässern. Das heißt, die Konzentrationen, in denen die Schadstoffe auftreten, die sind dann natürlich höher, weil so eine starke Verdünnung nicht mehr eintreten kann.
0: Also baden sollten Menschen dann in den Flüssen lieber nicht, ne?
1: Ich würde dringend abraten.
0: Wie ist es denn mit anderen Lebewesen? Für die ist das ja auch nicht so schön, ne?
1: Ja, genau. Die Probleme, die da auftreten, sind ganz konkret beispielsweise Gewässer, in denen wenig Wasser drin ist, werden logischerweise schneller warm. Lange Trockenphasen gehen oft mit Hitzephasen auch einher. Und das heißt, in warmem Wasser kann wenig Sauerstoff gelöst werden. Da kann es dann tatsächlich zu Sauerstoffarmut kommen, relativ schnell. Und das wird für die Lebewesen dann zu einem echten Problem.
0: Jetzt haben wir viele negative Dinge angesprochen. Blicken Sie denn auch positiv in die Zukunft, was die Gewässer bei uns angeht in der Region?
1: Ja, also es wird ja schon auch viel getan, um Gewässer resilient zu machen, also um sie für solche Phasen zu schützen. Aber im Grunde muss schon noch mehr geschehen in der Fläche und auch bei uns Einzelnen. Ich habe es vorhin schon einmal angesprochen. Wir werden uns alle da nochmal an die Nase fassen müssen und überlegen, wo wir eigentlich Wasser einsparen können.
0: Sagt Oliver Melzer vom NLWKN. Vielen Dank für das Gespräch.
1: Gerne.
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0: Was wäre mein Leben nur ohne dich? Fragen sich die Gibson Brothers, Gruppe aus Frankreich, aus den 70ern, da waren sie erfolgreich. Singen auf Spanisch, aber auch auf Englisch. Que será mi vida? Schöner Sommerhit aus den späten 70ern, gleich hier bei Radio Hannover, vor den Nachrichten um 9.
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0: Schönen Freitagmorgen, hier ist Radio Hannover. Wie bitteschön können 650 Theaterstühle in Hannover verschwinden? Diese Frage stellt sich die westfälische Stadt Bocholt. Die roten, denkmalgeschützten Stühle waren bereits 2021 in die Werkstatt eines Polsterers aus Hannover gegeben worden. Mittlerweile sind der Mann und die Stühle spurlos verschwunden. Das ist ein Thema in unseren Hannover News um 9:30. Jetzt ist es kurz nach 9:00. Guten Morgen.
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2: Ich bin Diana Kramer. In Nordrhein-Westfalen rückt ein Waldbrand immer näher an ein Wohngebiet heran. 1800 Menschen aus dem Ortsteil der Gemeinde Hürtgenwald in der Eifel mussten am Morgen evakuiert werden.
3: Die Flammen fressen sich weiter voran. Bewohner beten, dass sie in ihre Häuser zurückkehren können. Früh am Morgen blinkt auf ihren Handys extreme Gefahr. Nur mit dem Nötigsten, mit Ausweispapieren und Medikamenten flüchteten sie. Zig Feuerwehrleute versuchen nun weiter, den Waldbrand in den Griff zu bekommen, zu verhindern, dass möglicherweise weitere Ortschaften evakuiert werden müssen. Und auch im Saarland brennt ein Waldgebiet. Dort scheint die Lage aber mittlerweile unter Kontrolle. Claudia Wächter, Nachrichtenredaktion.
2: Der Deutsche Bauernverband rechnet derweil aufgrund der anhaltenden Trockenheit in diesem Jahr mit erheblichen Ernteeinbußen. Man gehe von einer unterdurchschnittlichen Ernte bei Getreide, vor allem bei Weizen und Raps aus, sagte Bauernpräsident Ruckwied dem Redaktionsnetzwerk Deutschland. In südlichen Teilen Deutschlands könnte das bis zum totalen Ertragsausfall gehen, warnte er. Angesichts hoher Spritpreise fordern die Grünen eine Übergewinnsteuer für Mineralölkonzerne. Die Ölkonzerne würden sich die Taschen voll machen, während viele Familien jeden Euro dreimal umdrehen müssten, sagte Grünen-Fraktionschefin Katharina Dröge der Bild. Sie habe kein Verständnis dafür, dass die Regierung zusehe, wie die Menschen in Deutschland abgezockt würden. Auch nach Einschätzung des ADAC ist das Preisniveau für Sprit seit Wochen zu hoch. Zum Sport. Bei der Leichtathletik-EM hat sich Leo Neugebauer den Titel als Zehnkampf-Europameister gesichert nach einem dramatischen 1500-Meter-Lauf. Silber holte Niklas Kaul.
4: Die letzten Meter vor der Ziellinie, das war eigentlich kein Laufen mehr. Leo Neugebauer eierte eher ins Ziel, so fertig war er. Er hat sich durchgebissen gegen Teamkamerad Niklas Kaul, der vor dieser letzten Zehnkampfaufgabe punktemäßig ganz schön aufgeholt hatte. Kurz nach dem Start der 1500 Meter setzte sich Kaul an die Spitze. In der letzten Runde drehte Neugebauer dann auf, holte noch einmal alles aus sich heraus und das reichte dann, um sich nun auch Europameister nennen zu können. Lea Matschulat, Sportredaktion.
2: Außerdem gewann Gesa Krause Gold über 3000 Meter Hindernis, Bronze holte Olivia Gürth. Auch Diskuswerfer Hendrik Janssen konnte über Bronze jubeln.
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0: Es gibt einige Experten, die glauben, das könnte wohl die letzte Hitzewelle dieses Sommers sein in der Intensität. Die erreicht heute, die Hitzewelle, ihren Höhepunkt mit 36 Grad in der Spitze am Nachmittag. Auch morgen bleibt es aber noch mal warm. Die Temperaturen auch morgen über 30 Grad. Der Samstag bringt schon so ein paar Wolken und ab Sonntag gibt es dann auch eine Wetterveränderung. Da sinken die Temperaturen dann doch spürbar.
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0: A2 Hannover Richtung Braunschweig zwischen Kreuz Hannover Buchholz und Kreuz Hannover Ost. Hier steht ein defekter PKW auf dem Standstreifen. Fahrt dort bitte vorsichtig. Behinderungen auch auf der B65, Nenndorfer Landstraße zwischen Empelde und Empelde Gewerbegebiet. In beiden Richtungen ist jeweils der linke Fahrstreifen gesperrt. Hier wird die Schutzplanke erneuert. Außerdem seid aufmerksam bitte in Hannover Ahlem in der Steinbreite. Dort hat ein Bus Kühlflüssigkeit verloren. Die ist jetzt da auf der Straße, deswegen kann es da sehr rutschig sein. Fahrt bitte in beiden Richtungen vorsichtig. Gute und sichere Fahrt.
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0: Tja, und ansonsten habt ihr hoffentlich die Eiswürfel-Vorräte im Gefrierschrank nochmal aufgestockt. Eine Wassermelone für später vielleicht schon kaltgestellt. Und seid insgesamt einfach gut gerüstet für diesen weiteren Hitzetag hier bei uns in der Region Hannover. Kommt gut durch den Freitag. Gerne mit uns hier auf der 100,0. Ich bin Dörte Hansen. Schön.

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2: Mit Marie Müller, guten Tag. Hat das niedersächsische Justizministerium ausreichend und rechtzeitig gehandelt? Unter anderem mit dieser Frage befasst sich der Parlamentarische Untersuchungsausschuss mit dem Titel Justizskandal Wallmann. Gestern wurde ein Oberstaatsanwalt vernommen. Anna Weiland mit den Einzelheiten.
3: Hintergrund für den Untersuchungsausschuss ist der Fall des Ex-Staatsanwalts aus Hannover, der Informationen an eine Drogenbande weitergegeben haben soll. Niedersachsens CDU sieht gravierende Versäumnisse in der Justiz. Die SPD hingegen will den Ausschuss möglichst bald abschließen. Die Justiz habe sauber und unabhängig gearbeitet, hieß es nach der Vernehmung von den Sozialdemokraten. Die CDU hingegen kritisiert, dass über mehrere Monate nicht ordnungsgemäß berichtet worden sei. Ein großer Teil des maßgeblichen Materials sei schon vorhanden gewesen, nur nicht konsequent genug ausgewertet worden. Die Oppositionspartei fordert, dass unter anderem auch der Staatssekretär und Justizministerin Katrin Wallmann als Zeugen gehört werden.
2: Wie können 650 Theaterstühle in Hannover verschwinden? Diese Frage stellt sich die westfälische Stadt Bocholt. Die roten, denkmalgeschützten Stühle des Theaters waren bereits 2021 in die Werkstatt eines Polsterers aus Hannover gegeben worden. Doch als die Stadt Bocholt die Stühle 2025 begutachten wollte, lehnte der junge Unternehmer unfreundlich ab. Die Räumlichkeiten der Polsterei in Fahrenwald stehen mittlerweile leer. Von den Stühlen und dem Polsterer fehlt jede Spur. Die Stadt Bocholt erstattete Anzeige. Wie die Staatsanwaltschaft Hildesheim laut Medienberichten mitteilte, liegen bereits mehrere Anzeigen gegen den Mann bei anderen Staatsanwaltschaften vor. Da der Polsterer in Deutschland nicht mehr auffindbar sei, wurde das Verfahren vorläufig eingestellt.
1: Und jetzt noch mehr Kurzmeldungen für die ganze Region Hannover.
2: Bald heißt es wieder freie Fahrt zwischen Miesburg und Beinhorn. Heute werden auf der A37 zwischen Kirchhorst und Beinhorn die letzten Bauarbeiten abgeschlossen, bevor die Baustelle am Wochenende zurückgebaut wird. Nach 3,5 Jahren Bauzeit ist die Fahrbahn der A37 an dieser Stelle dann wieder frei und grunderneuert. Der Sparkassenlaufpass der Region Hannover wird heute den Mitsommernachtslauf nachholen. Den ursprünglichen Termin am 26. Juni mussten die Organisatoren wegen tropischer Temperaturen absagen. Nun sind auch für den heutigen Nachholtermin Temperaturen deutlich über 35 Grad gemeldet. Der Veranstalter weist darauf hin, dies bei der Laufgestaltung zu berücksichtigen. Hunderte haben sich für den Mitsommernachtslauf heute Abend am Leineufer angemeldet. Garbsen hat eine neue Kita. Die Kindertagesstätte Antareshof im Stadtteil auf der Horst ist gestern feierlich eröffnet worden. Sie bietet künftig Platz für bis zu 120 Kinder.
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0: Es geht jetzt schnell und stetig nach oben auf dem Thermometer. 24 Grad aktuell in Miesburg-Nord, 25 im Zooviertel, 26 sind schon bei euch in Lemje. Da ist noch lange nicht Schluss. 36 Grad heute der Höchstwert bei uns in der Region. Dazu sehr, sehr viel Sonnenschein. Der Samstag, morgen, der bringt auch noch mal über 30 Grad. Ab Sonntag wird's kühler.
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0: Mit einer Info für die B65, Nendorfer Landstraße. Zwischen Empelde und Empelde Gewerbegebiet in beiden Richtungen der linke Fahrstreifen jeweils gesperrt. Grund ist hier eine Schutzplankenerneuerung, die läuft aktuell. Dann eine Info für Hannover-Ahlem, die Straße in der Steinbreite zwischen Davenstädterholz und Rebhuhnfeld. Hier ist Kühlflüssigkeit eines Busses ausgelaufen, die ist da jetzt auf der Straße. Die Straße kann deswegen rutschig sein. Bitte fahrt entsprechend vorsichtig. Außerdem ein Blitzer gemeldet heute. Das ist der Blitzer-Anhänger, steht in der Spannhagenstraße auf Höhe der Hausnummer 16, stadtauswärts auf der rechten Seite. Hannover fährt fair, gute und sichere Fahrt mit uns mit Radio Hannover. Ich bin Dörte Hansen, schönen Freitag euch.

0: Das hier war ein Pionierstück der Musikrichtung Hip House, also eine Mischung aus Hip-Hop und House. Technotronic gleich bei Radio Hannover. War ein großer Hit im Spätsommer 1989 und gleich ein Sommerhit hier bei mir. Nach dem Blick auf heute Abend.
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0: Auch heute könnt ihr euren Hannover Musikhorizont erweitern. Eisenstern ist eine neue Band von hier, die digitale und analoge Instrumente mixt, von modern bis vintage reist und Elektro, Pop und Rock mixt. So hört sich das dann zum

0: Eisenstern, neue siebenköpfige Band aus Hannover, erlebt ihr heute Abend live im Musikzentrum. Ab 20 Uhr, Tickets kosten gut 30 Euro. Kino im Freibad gibt's auch nicht alle Tage, aber das passt ja gut heute zum heißesten Tag der Woche beim Open-Air-Sommer im Kleefelder Annabad. Da könnt ihr draußen heute einen Film gucken, auf großer Leinwand. Es läuft die progressiven Nostalgiker. Eine französisch-belgische Produktion, in der eine kleinbürgerliche Familie aus den 50ern durch einen Stromschlag an ihrer neuen Waschmaschine direkt ins Jahr 2025 katapultiert wird. Filmstart ist nachher um 20 Uhr, 7 Euro kostet der Eintritt und Getränke und Snacks gibt's am Freibad-Kiosk. Und eine Party, gemacht für Musical-Fans, heute in der Faust. Tanzen zu den Hits aus Hamilton, Wicked, High School Musical, Mamma Mia oder Moulin Rouge beim Musical-Rave. 100% Musical, 0% Techno, verspricht der Veranstalter. Geht los um 23 Uhr in der 60er-Jahre-Halle und kostet 12 Euro. Kommt gut durch die Hitze heute.
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0: Das weiß ich jetzt auch nicht, welcher Arzt da noch helfen kann, wenn man liebeskrank ist. So heißt die neue Single von Michael Schulte. Auf Englisch halt. Lovesick. Neu bei uns im Programm hört ihr gleich vor den Nachrichten um 10.
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0: 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Die CDU im Niedersächsischen Landtag verschärft ihre Kritik an Justizministerin Katrin Wahlmann und wirft ihr Urlaub auf Steuerzahlerkosten vor. Worum es da genau geht, das hört ihr bei uns in den nächsten Hannover News um 10:30. Jetzt ist es 10 Uhr.
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2: Ich bin Diana Kramer. Der Hitzesommer macht allen zu schaffen. Auf dem Rhein fahren kaum noch Schiffe, weil die Pegelstände immer weiter sinken. Die Landwirte, vor allem im Süddeutschland, befürchten komplette Ernteausfälle. Selbst drastische Maßnahmen sind inzwischen kein Tabu mehr.
3: Auf den Feldern verbrennt das Gras und Tierfutter wird knapp. Im schlimmsten Fall müssen wir früher schlachten als geplant, befürchten Landwirte im Süden. Vor allem dort hat es viel zu wenig geregnet. Auch Kartoffeln und Maiskolben sind mickrig. Die Lage ist brutal angespannt, sagt der Bauernpräsident. Und auf dem Rhein fahren nur noch wenige Frachtkähne und das nur mit geringer Ladung. Für die Unternehmer steigen deshalb die Kosten. Vieles wird teurer. Claudia Wächter, Nachrichtenredaktion.
2: Derweil kämpfen in Nordrhein-Westfalen hunderte Einsatzkräfte gegen einen Waldbrand in der Eifel. Ein Ortsteil der Gemeinde Hürtgenwald wurde am Morgen komplett evakuiert. Alle 1.800 Bewohner mussten ihre Häuser und Wohnungen verlassen. Nach Angaben der Behörden sind die Flammen nur noch wenige hundert Meter von der Ortschaft entfernt. Rund 300 Hektar Waldfläche stehen dort in Flammen. Wer gute Freundschaften pflegt und enge soziale Bindungen hat, dem geht es sowohl körperlich als auch psychisch besser. Zu diesem Ergebnis kommt eine aktuelle Studie einer Universität in der Türkei.
4: Positive Beziehungen zu den Eltern in der Kindheit haben ebenfalls einen Einfluss, allerdings schwächer. Die Forscher betonen, das soziale Umfeld verändert sich im Laufe des Lebens. Freundschaften, Partnerschaften und andere Beziehungen können deshalb frühere Erfahrungen verstärken, aber auch abmildern. Gute soziale Beziehungen seien eine universelle Säule des Wohlbefindens, heißt es in der Studie. Evert Riemer, Redaktion.
2: Der britische Rechtspopulist Nigel Farage zieht nach einer Nachwahl wieder ins Parlament ein. Der Chef der Partei Reform UK gewann die Nachwahl im Wahlkreis Clacton in der englischen Grafschaft Essex deutlich. Die anderen großen Parteien hatten allerdings keine Kandidaten aufgestellt. Farage hatte sein Mandat erst kürzlich nach einer Spendenaffäre niedergelegt. Er gilt als Kandidat für das Amt des britischen Premierministers, sollte seine Partei die nächste Parlamentswahl gewinnen.
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0: Also meine Tochter hat heute ihren Badeanzug mit in den Kindergarten genommen. Da machen die Erzieherinnen nachher das Wasser an für die Kinder. Also genau richtig bei den Temperaturen heute. 36 Grad erwarten wir am Nachmittag in der Region. Sehr viel Sonne dazu. Aktuell auch schon warm mit 26 Grad auf der Listermeile und in Marienwerder. 27 sind schon in Arnum. Morgen am Samstag auch noch mal knapp über 30 Grad. Ab Sonntag wird's kühler.
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0: Staus oder Störungen jetzt keine mehr gemeldet, aber ein Blitzer, das ist der Blitzeranhänger, der steht in der Spannhagenstraße auf Höhe der Hausnummer 16, statt auswärts auf der rechten Seite, die Kontrolle hier in beiden Richtungen. Hannover fährt fair, gute Fahrt.
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0: Mit Dörte Hansen, Hallöchen. Ich würde euch ja auch Luft zufächern, wenn das durchs Radio gehen würde. So weit ist die Technik leider noch nicht, aber dafür gibt's jetzt einen musikalischen frischen Kick für euch. Fresh von Kool & The Gang. Für euren Freitagvormittag. Wünsche euch einen schönen Tag mit uns.

0: Das ist auch eine etwas kuriose Geschichte, die zeigt, wie uns die Hitze dieses Jahr ja echt doll durch den Sommer begleitet. Hier ist Radio Hannover am Freitagvormittag. Ende Juni, kurz nach der kürzesten Nacht des Jahres, sollte in Hannover eigentlich der Mittsommernachtslauf durch die Leineauen stattfinden. Damals war es aber so heiß, dass das Laufevent abgesagt und verschoben wurde auf den 14. August und der ist heute. Ja, und heute erwarten wir wieder 36 Grad. Toll gelaufen. Naja, heute aber soll dieser Mittsommernachtslauf tatsächlich nachgeholt werden und über die Bühne gehen. Es gibt aber online auch schon einen Hinweis vom Veranstalter, dass bitte alle Teilnehmenden die heftigen Bedingungen natürlich dabei berücksichtigen sollen, wie sie dann das Ganze auch angehen. Also auf Deutsch gesagt, bitte nicht zu viel wollen heute.
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0: guten Morgen oder besser gesagt einen schönen Vormittag, denn inzwischen ist es 10:30.
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2: Mit Marie Müller, guten Tag. Die CDU im Niedersächsischen Landtag verschärft ihre Kritik an Justizministerin Katrin Wahlmann. Anlass sind die Angaben des Justizministeriums zu einer Dienstreise ins Baltikum im vergangenen September. Demnach sei die Delegation bereits einen Tag vor dem offiziellen Programm angereist und habe unter anderem ein Museum besucht und gemeinsam Sport getrieben. CDU-Politiker Jens Nacke wertet das als touristische Aktivitäten und spricht von einem Urlaub auf Steuerzahlerkosten. Das Ministerium weist die Vorwürfe zurück und betont, die Reise habe insgesamt 22 dienstliche Termine umfasst. Insgesamt unternahm Wahlmann innerhalb eines Jahres 5 Auslandsreisen. Laut Ministerium fielen dafür einschließlich Spesen mehr als 88.000 Euro an. Die Ministerin hatte bereits im Frühjahr erklärt, alle Dienstreisen hätten konkrete Ziele und Ergebnisse für die Justiz in Niedersachsen gehabt. Wie können 650 Theaterstühle in Hannover verschwinden? Diese Frage stellt sich die westfälische Stadt Bocholt. Die roten, denkmalgeschützten Stühle waren bereits 2021 in die Werkstatt eines Polsterers aus Hannover gegeben worden. Doch als die Stadt Bocholt die Stühle 2025 begutachten wollte, lehnte der junge Unternehmer unfreundlich ab. Die Räumlichkeiten der Polsterei in Fahrenwald stehen mittlerweile leer. Von den Stühlen und dem Polsterer fehlt jede Spur. Die Stadt Bocholt erstattete Anzeige. Wie die Staatsanwaltschaft Hildesheim laut Medienberichten mitteilte, liegen bereits mehrere Anzeigen gegen den Mann bei der Staatsanwaltschaft vor. Da der Polsterer in Deutschland nicht mehr aufwendbar sei, wurde das Verfahren vorläufig eingestellt.
1: Und jetzt noch mehr Kurzmeldungen für die ganze Region Hannover.
2: Das ist groß. Die Recken sind nun offiziell Partner der Landeskampagne Niedersachsen, das ist groß. Zum Auftakt der Zusammenarbeit haben die Handballer der TSV Hannover-Burgdorf gestern ihre Ausweichtrikots inklusive Landeslogan präsentiert. Als sportliches Aushängeschild der Region wollen die Recken so ihre Verbundenheit mit Niedersachsen künftig noch stärker sichtbar machen. Bald heißt es wieder freie Fahrt zwischen Miesburg und Beinhorn. Heute werden auf der A37 zwischen Kirchhorst und Beinhorn die letzten Bauarbeiten abgeschlossen, bevor die Baustelle am Wochenende zurückgebaut wird. Nach 3,5 Jahren Bauzeit ist die Fahrbahn der A37 dann wieder frei und grunderneuert. Der Sparkassenlaufpass der Region Hannover wird heute den Mittsommernachtslauf nachholen. Den ursprünglichen Termin am 26. Juni mussten die Organisatoren wegen tropischer Temperaturen absagen. Nun sind auch für den heutigen Nachholtermin Temperaturen deutlich über 35 Grad gemeldet. Der Veranstalter weist darauf hin, dies bei der Laufgestaltung zu berücksichtigen. Hunderte haben sich für den Mittsommernachtslauf heute Abend am Leineufer angemeldet.
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0: Ja, ein ziemlich heißer Freitag steht uns bevor. 36 Grad der Höchstwert am Nachmittag. Aktuell sind wir noch knapp unter 30 mit 27 Grad. Aktuell in Basinghausen, 28 gemessen in Linden-Nord und auch in Fahrenwald. Das Wochenende dann so ein bisschen zweigeteilt. Morgen der Samstag bringt auch nochmal über 30 Grad. Ab Sonntag kommt dann Abkühlung.
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0: Die Straßen sind frei. Ein Blitzer ist heute aktiv. Der steht in der Spannhagenstraße auf Höhe der Hausnummer 16. Das Ganze stadtauswärts dann auf der rechten Seite. Die Kontrolle aber in beiden Richtungen. Hannover fährt fair. Ich wünsche eine gute und sichere Fahrt.

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0: Wie können 650 Theaterstühle in Hannover verschwinden? Diese Frage stellt sich die westfälische Stadt Bocholt. Die roten, denkmalgeschützten Stühle waren bereits 2021 in die Werkstatt eines Polsterers aus Hannover gegeben worden. Mittlerweile sind der Mann und die Stühle spurlos verschwunden. Mehr über den Fall hört ihr um 9:30 in den nächsten Hannover News. Jetzt ist es 11 Uhr.
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2: Ich bin Diana Kramer. In Nordrhein-Westfalen mussten wegen eines großen Waldbrandes rund 1.800 Menschen in Sicherheit gebracht werden. Das Feuer bedroht einen Ortsteil der Gemeinde Hürtgenwald. Der Brand hatte sich seit dem Morgen weiter ausgeweitet.
3: Der komplette Ortsteil Gai wurde am frühen Morgen evakuiert. Die Menschen sind in Notunterkünften oder bei Freunden untergekommen. Die vielen Menschen, die gerade im Urlaub sind, bangen aus der Ferne um ihr Hab und Gut. Denn die Flammen sind nur noch wenige hundert Meter vom Stadtrand entfernt. Die Löscharbeiten sind schwierig durch stark und wechselnde Winde. Dazu kommt, die Gegend ist durch Munition aus dem Weltkrieg belastet. Thomas Bremser, Redaktion.
2: In der deutschen Autoindustrie schwinden die Arbeitsplätze derzeit schneller als in jeder anderen Industriebranche. Zum Ende des ersten Halbjahres 2026 waren in der deutschen Leitbranche noch 691.500 Menschen beschäftigt und damit so wenig wie noch nie seit 2005, teilte das Statistische Bundesamt mit. Das entspricht einem Rückgang um 42.300 Beschäftigte oder 5,8% innerhalb eines Jahres. Der Handel fürchtet Verwirrung durch die in dieser Woche in Kraft getretene EU-Verpackungsverordnung. Man unterstütze zwar deren Ziele, heißt es vom Handelsverband Deutschland. In der Praxis dürfe das aber nicht dazu führen, dass Unternehmen durch unterschiedliche Pflichten in den einzelnen Mitgliedstaaten unverhältnismäßig belastet würden.
4: Wer in mehrere EU-Mitgliedsländer verkaufen will, muss sich künftig dort jeweils einzeln registrieren und einen Bevollmächtigten benennen. Das schreibt die seit Mittwoch geltende neue EU-Verpackungsverordnung vor. Doch da die neuen Regeln in zahlreichen Mitgliedstaaten weit von einer nationalen Umsetzung entfernt seien, fürchtet der HDE ein großes Durcheinander und hat bereits vor Monaten eine Verschiebung gefordert, vergeblich. Doc Zeitler, Berlin.
2: Im vergangenen Jahr erlitten in Deutschland jeden Tag etwa 350 Menschen einen Herz-Kreislauf-Stillstand außerhalb eines Krankenhauses. Bei etwa 65.000 Patienten leistete der Rettungsdienst Wiederbelebungsmaßnahmen ein. Zwei Drittel von ihnen waren Männer, mehr als die Hälfte war älter als 70 Jahre. Diese Zahlen gehen aus dem außerklinischen Jahresbericht des Deutschen Reanimationsregisters hervor.
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0: Ich freue mich für all diejenigen, die heute früh Feierabend haben. Die können sich dann nämlich nach dem Tag im Büro auch schnell Abkühlung suchen. Jetzt am Vormittag gibt es schon 28 Grad in Finnhorst in Badenstedt und in Altenhagen 1. Und bald steht dann die 3 vorne, denn bis zu 35 Grad sind heute drin. Dazu gibt es weiterhin viel Sonnenschein. Morgen am Samstag nochmal 30 Grad und auch erstmal viel Sonne am Vormittag. Am Nachmittag ziehen dann Wolken auf und dann kann auch etwas Regen runterkommen.
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0: Aktuell gibt's keine Staus- und Gefahrenmeldungen, kommt also gut an euer Ziel.
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1: Die Börsendaten zum Start in diesen Freitag. Der DAX leicht im Plus am Vormittag bei rund 26.480 Punkten. Der Euro weiter stagnierend bei der Marke rund um 1 US-Dollar 15. Der Goldpreis gibt gleich nach und fällt unter die Marke von 4.350 US-Dollar für die Feinunze. Dafür kraxelt der Ölpreis wieder ein bisschen nach oben und springt über die Marke von 81 US-Dollar pro Barrel. Rheinmetall, Hannover Rück und SAP sind derzeit die Sieger im Ranking. Am Ende der Börsencharts Vonovia, Hochtief und E.ON.
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0: Service mit einer Meldung für die B443. Zwischen Pattensen, Ortsumgehung und Kolding liegt aktuell Kies auf der Straße. Seid da bitte in beiden Richtungen vorsichtig. Es ist 11:30.
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0: Mit Marie Müller, guten Tag. Wie können 650 Theaterstühle in Hannover verschwinden? Diese Frage stellt sich die westfälische Stadt Bocholt. Die roten, denkmalgeschützten Stühle waren bereits 2021 in die Werkstatt eines Polsterers aus Hannover gegeben worden. Doch als die Stadt Bocholt die Stühle 2025 begutachten wollte, lehnte der junge Unternehmer unfreundlich ab. Die Räumlichkeiten der Polsterei in Fahrenwald stehen mittlerweile leer. Von den Stühlen und dem Polsterer fehlt jede Spur. Die Stadt Bocholt erstattete Anzeige. Wie die Staatsanwaltschaft Hildesheim laut Medienberichten mitteilte, liegen bereits mehrere Anzeigen gegen den Mann bei anderen Staatsanwaltschaften vor. Da der Polsterer in Deutschland nicht mehr auffindbar sei, wurde das Verfahren vorläufig eingestellt. Eine 85-jährige Fußgängerin ist bei einem Unfall mit einer Stadtbahn schwer verletzt worden. Wie die Polizei mitteilte, überquerte die Frau am Donnerstagnachmittag die Gleise an der Buchholzer Straße in Miesburg, obwohl eine Ampel rot anzeigte. Sie wurde von einer Stadtbahn der Linie 7 erfasst, die in Fahrtrichtung Miesburg unterwegs war. Die Rentnerin wurde durch den Aufprall auf die Fahrbahn geschleudert und kam mit schweren Verletzungen ins Krankenhaus. Für die Unfallaufnahme waren die Buchholzer Straße und der Stadtbahnverkehr bis zum Abend gesperrt. Jetzt sucht die Polizei nach Zeugen.
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0: Sie saßen zu dritt auf einem gestohlenen Roller, dann gab es eine Verfolgungsjagd. Eine Streife der Polizei hat gestern Morgen versucht, drei Jugendliche in Altwarmbüchen anzuhalten. Zwei sprangen ab, der dritte versuchte zu flüchten. Während der Verfolgungsjagd verstieß der 16-Jährige gegen mehrere Verkehrsregeln, bevor er in einer Kurve stürzte. Nach Angaben der Polizei stellte sich heraus, dass der Roller zuvor gestohlen worden war. Gegen den 16-Jährigen wurden mehrere Straf- und Ordnungswidrigkeitsverfahren eingeleitet. Der Sparkassenlaufpass der Region Hannover wird heute den Mitsommernachtslauf nachholen. Den ursprünglichen Termin am 26. Juni mussten die Organisatoren wegen tropischer Temperaturen absagen. Nun sind auch für den heutigen Nachholtermin Temperaturen deutlich über 35 Grad gemeldet. Der Veranstalter weist darauf hin, dies bei der Laufgestaltung zu berücksichtigen. Hunderte haben sich für den Mitsommernachtslauf am Leineufer angemeldet. Die Adolf-Grimme-Schule in Basinghausen hat einen neuen Schulhof. Nach 13 Monaten Bauzeit gibt es einen neuen Außenbereich mit Spielmöglichkeiten, mehr Grün und einer nachhaltigen Regenwassernutzung. Insgesamt wurden für den Umbau 270.000 Euro investiert.
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0: Egal ob im Büro oder im Auto, die Klimaanlage rattert. Denn aktuell gibt es 29 Grad bei euch in Bodfeld, in Linden und in Agesdorf. Ja, und 36 Grad sind heute im Laufe des Tages noch drin. Dazu gibt es jede Menge Sonnenschein. Also die Sonnencreme heute definitiv auch wieder mit dabei. Das gilt auch morgen für den Samstag. Da wird die erste Hälfte des Tages nämlich auch sehr sonnig bei bis zu 30 Grad. Am Nachmittag ziehen Wolken auf und Regen kommt dann auch runter, vor allem am Abend und in der Nacht.
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0: Vorsicht auf der B443 und zwar zwischen Pattensen, Ortsumgehung und Kolding. Da liegt aktuell Kies auf der Straße. Bitte in beiden Richtungen vorsichtig unterwegs sein. Da wo es geht, gute Fahrt und denkt dran, Hannover fährt fair.

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0: Eine 85-jährige Fußgängerin ist bei einem Unfall mit einer Stadtbahn schwer verletzt worden. Wie die Polizei mitteilte, überquerte die Frau gestern Nachmittag die Gleise an der Buchholzer Straße in Miesburg, obwohl eine Ampel rot anzeigte. Das ist eines unserer Themen um halb in den Hannover News. Jetzt ist es 12 Uhr.
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2: Ich bin Diana Kramer. Der Hitzesommer macht allen zu schaffen. Auf dem Rhein fahren kaum noch Schiffe, weil die Pegelstände immer weiter sinken. Die Landwirte, vor allem in Süddeutschland, befürchten komplette Ernteausfälle. Selbst drastische Maßnahmen sind inzwischen kein Tabu mehr.
3: Auf den Feldern verbrennt das Gras und Tierfutter wird knapp. Im schlimmsten Fall müssen wir früher schlachten als geplant, befürchten Landwirte im Süden. Vor allem dort hat es viel zu wenig geregnet. Auch Kartoffeln und Maiskolben sind mickrig. Die Lage ist brutal angespannt, sagt der Bauernpräsident. Und auf dem Rhein fahren nur noch wenige Frachtkähne und das nur mit geringer Ladung. Für die Unternehmer steigen deshalb die Kosten. Vieles wird teurer. Claudia Wächter, Nachrichtenredaktion.
2: Derweil kämpfen in Nordrhein-Westfalen hunderte Einsatzkräfte gegen einen großen Waldbrand in der Eifel. Ein Ortsteil der Gemeinde Hürtgenwald wurde am Morgen komplett evakuiert. Alle 1.800 Bewohner mussten ihre Häuser und Wohnungen verlassen. Nach Angaben der Behörden sind die Flammen nur noch wenige hundert Meter von der Ortschaft entfernt. Der Landrat des Kreises Düren sprach von entscheidenden Stunden. Der Rechtspopulist Nigel Farage kehrte als Abgeordneter ins britische Unterhaus zurück. Der Chef der Partei Reform UK gewann eine von ihm ausgelöste Nachwahl im Wahlkreis Clacton.
4: Farage gewann die Nachwahl deutlich. Allerdings hatten die großen Parteien aus Protest auf eigene Kandidaten verzichtet. Farage hatte sein Mandat niedergelegt, nachdem wegen eines nicht deklarierten Millionengeschenks eine parlamentarische Untersuchung gegen ihn eingeleitet worden war. Farage sagte, die Wähler sollten über ihn entscheiden. Doch ohne ernsthafte Gegenkandidaten geriet die Nachwahl zur Farce. Sein stärkster Gegner war Spaßkandidat Count Binface, der mit einer Mülltonne als Helm auftritt. Die Untersuchung gegen Farage dürfte nach dem Wahlsieg wieder aufgenommen werden. Aus London, Philipp Detlefs.
2: Inmitten der Pleitewelle bei deutschen Unternehmen gibt es etwas Entspannung, statistisch zumindest. Erstmals seit Februar ist die Zahl der Insolvenzen gesunken. Im Mai registrierten Amtsgerichte 1.995 beantragte Unternehmensinsolvenzen, 2% weniger als im Vorjahreszeitraum, so das Statistische Bundesamt. Experten sehen dagegen keine Trendwende und sprechen von alarmierenden Zahlen. Laut DIHK meldet rechnerisch alle 20 Minuten ein Betrieb in Deutschland Insolvenz an.
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5: Kennt ihr das, dass man bei so heißem Wetter eigentlich gar nicht weiß, was man kochen soll, weil man kein warmes Essen haben will? Ein bisschen Salat ist bestimmt heute okay. Bei 30 Grad in Großbuchholz, in der Kahlenberger Neustadt und in Sehnde. Das ist auch noch nicht die Spitze. Es wird der heißeste Tag der Woche mit bis zu 36 Grad. Dazu gibt es bis zum Abend Sonnenschein. Morgen am Samstag geht's auch erstmal sonnig los bei maximal 30 Grad. Am Nachmittag ziehen dann Wolken auf und dann kommt Regen und ein bisschen Abkühlung.
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5: Es geht langsam voran auf der A7 Richtung Hannover. 3 Kilometer stockenden Verkehr gibt es aktuell zwischen Hildesheim und dem Dreieck Hannover Süd, und zwar im Baustellenbereich. Und nochmal stockender Verkehr auf der B443 zwischen Pattensen-Ortsumgehung und Rethen. Da ist Kies auf der Straße, das wird jetzt gerade weggeräumt und deswegen 2 Kilometer stockender Verkehr. Da wo es geht, gute Fahrt.
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1: Mit Marie Müller, guten Tag. Die CDU im Niedersächsischen Landtag verschärft ihre Kritik an Justizministerin Katrin Wahlmann. Anlass sind Angaben des Justizministeriums zu einer Dienstreise ins Baltikum im vergangenen September. Demnach sei die Delegation bereits einen Tag vor dem offiziellen Programm angereist und habe unter anderem ein Museum besucht und gemeinsam Sport getrieben. CDU-Politiker Jens Nacke wertet das als touristische Aktivitäten und spricht von einem Urlaub auf Steuerzahlerkosten. Das Ministerium weist die Vorwürfe zurück und betont, die Reise habe insgesamt 22 dienstliche Termine umfasst. Insgesamt unternahm Wahlmann innerhalb eines Jahres 5 Auslandsreisen. Laut Ministerium fielen dafür einschließlich Spesen mehr als 88.000 Euro an. Die Ministerin hatte bereits im Frühjahr erklärt, alle Dienstreisen hätten konkrete Ziele und Ergebnisse für die Justiz in Niedersachsen gehabt. Eine 85-jährige Fußgängerin ist bei einem Unfall mit einer Stadtbahn schwer verletzt worden. Wie die Polizei mitteilte, überquerte die Frau am Donnerstagnachmittag die Gleise an der Buchholzer Straße in Miesburg, obwohl eine Ampel rot anzeigte. Sie wurde von einer Stadtbahn der Linie 7 erfasst, die in Fahrtrichtung Miesburg unterwegs war. Die Rentnerin wurde durch den Aufprall auf die Fahrbahn geschleudert und kam mit schweren Verletzungen ins Krankenhaus. Für die Unfallaufnahme waren die Buchholzer Straße und der Stadtbahnverkehr bis zum Abend gesperrt. Jetzt sucht die Polizei nach Zeugen.
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1: Sie saßen zu dritt auf einem gestohlenen Roller, dann gab es eine Verfolgungsjagd. Eine Streife der Polizei hat gestern Morgen versucht, 3 Jugendliche anzuhalten. 2 sprangen ab, der dritte versuchte zu flüchten. Während der Verfolgung verstieß der 16-Jährige gegen mehrere Verkehrsregeln, bevor er in einer Kurve stürzte. Nach Angaben der Polizei stellte sich heraus, dass der Roller zuvor gestohlen worden war. Gegen den 16-Jährigen wurden Verfahren eingeleitet. Die Adolf-Grimme-Schule in Basinghausen hat einen neuen Schulhof. Nach 13 Monaten Bauzeit gibt es einen Außenbereich mit neuen Spielmöglichkeiten, mehr Grün und nachhaltiger Regenwassernutzung. Insgesamt wurden für den Umbau 270.000 Euro investiert. Die Stadt Gerden hat die Trinkwasserkonzession erneut an Avacon Wasser vergeben. Damit ist das Unternehmen für weitere 20 Jahre für die Trinkwasserversorgung in Gerden verantwortlich.
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1: Aktuell gibt es 31 Grad bei euch in Linden-Nord, in Kleefeld und in Burgdorf. Dazu viel Sonnenschein heute. Und das wird auch den ganzen Tag über so weitergehen. Also die Sonnenbrille dabei haben und auch ein bisschen Sonnencreme. Dazu dann später Höchstwerte von bis zu 35 Grad. Das wird also heute der heißeste Tag der Woche. Morgen am Samstag gibt es ein bisschen Abkühlung. 30 Grad sind da die Höchstwerte und erstmal gibt es auch viel Sonnenschein. Am Nachmittag ziehen dann aber Wolken auf und für den Abend ist Regen gemeldet.
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1: Ihr braucht länger auf der A7 Richtung Hannover, denn zwischen Derneburg-Salzgitter und dem Dreieck Hannover Süd gibt es aktuell 7 Kilometer stockenden Verkehr. Und nochmal stockender Verkehr auf der B443 zwischen Pattensen, Ortsumgehung und Rethen. Da liegt nämlich aktuell Kies auf der Straße. Der ist verloren gegangen und muss jetzt erstmal weggemacht werden. Deswegen seid bitte in beiden Richtungen vorsichtig. Da wo es geht, gute Fahrt und denkt dran, Hannover fährt fair.

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0: Eine 85-jährige Fußgängerin ist bei einem Unfall mit einer Stadtbahn schwer verletzt worden. Wie die Polizei mitteilte, überquerte die Frau am Donnerstagnachmittag die Gleise an der Buchholzer Straße in Miesburg, obwohl eine Ampel rot anzeigte. Mehr Infos dazu bekommt ihr um 9:30 in den nächsten Hannover News. Jetzt ist es 13 Uhr.
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2: Ich bin Diana Kramer. Es ist ein Wettlauf gegen die Zeit und gegen Flammen, die sich in rasender Geschwindigkeit ausbreiten. Sie bedrohen nun unmittelbar einen Ortsteil der Gemeinde Hürtgenwald in der Eifel. Frage an Thomas Bremser, was macht die Lage denn bei diesem Feuer so dramatisch?
3: Das hat vor allem mit dem Wetter zu tun, sagt Landrat Ralf Neulten.
4: In der Nacht ist der Wind aufgefrischt, hat mehrfach die Richtung gewechselt und von daher waren wir dann wirklich im Vollfeuer und streckenweise auch ein sehr starkes Fortschreiten des Feuers.
3: 30 Grad, 30 km/h Windgeschwindigkeit und 30% Luftfeuchtigkeit, da haben es die Wasserwerfer und Löschhubschrauber sehr schwer. Was die Lage noch gefährlicher macht, im Boden liegen noch Granaten und Munition aus dem Zweiten Weltkrieg. In der Nacht sind wohl mehrere explodiert.
2: Vielen Dank, Thomas Bremser. 1.800 Menschen wurden heute Morgen bereits in Sicherheit gebracht. Finanzminister Lars Klingbeil will einen Steuervorteil abschaffen, der gilt, wenn Arbeitnehmer mit Rabatt Produkte des eigenen Unternehmens kaufen. Das geht aus dem Gesetzentwurf für die geplante Steuerreform hervor. Der Staat würde damit 240 Millionen Euro im Jahr einsparen. Konkret geht es um § 8 Absatz 3 des Einkommenssteuergesetzes. Dieser ermöglicht einen steuerlichen Freibetrag für Rabatte von 1.080 Euro im Jahr auf Waren und Dienstleistungen, die der Arbeitgeber selbst herstellt oder anbietet. Wer gute Freundschaften pflegt und enge soziale Bindungen hat, dem geht es sowohl körperlich als auch psychisch besser. Zu diesem Ergebnis kommt eine aktuelle Studie einer Universität in der Türkei.
5: Positive Beziehungen zu den Eltern in der Kindheit haben ebenfalls einen Einfluss, allerdings schwächer. Freundschaften, Partnerschaften und andere Beziehungen können deshalb frühere Erfahrungen verstärken, aber auch abmildern. Gute soziale Beziehungen seien eine universelle Säule des Wohlbefindens, heißt es in der Studie. David Riemer, Redaktion.
2: Wegen des Verdachts auf eine Belastung mit Noroviren ruft die Supermarktkette Kaufland tiefgekühlte Erdbeeren seiner Eigenmarke Car Classic zurück. Die betroffenen Erdbeeren sollten nicht verzehrt werden. Noroviren können unter anderem plötzliches Erbrechen und Durchfall auslösen. Vor allem bei kleineren Kindern, Schwangeren und älteren und kranken Menschen kann eine Infektion schwer verlaufen.
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0: Großer Vorteil heute für alle, die früh frei haben und dann ins Wasser springen können. Aktuell bei 32 Grad. In Wülfel in der Kallenberger Neustadt und in Uetze. Später erreichen wir dann noch bis zu 36 Grad. Dazu gibt es weiterhin Sonnenschein bei uns in der Region. Und der hält auch morgen am Samstag erstmal noch an. Da wird es ein bisschen runtergehen von den Temperaturen. Es sind noch maximal 30 Grad drin und am Nachmittag ziehen dann Wolken auf. Am Abend ist dann auch Regen gemeldet, beziehungsweise auch in der Nacht. Und genau dieser Regen bringt dann auch Abkühlung.
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0: A7 Richtung Hannover zwischen Derneburg-Salzgitter und dem Dreieck Hannover Süd gibt es aktuell 11 Kilometer stockenden Verkehr im Baustellenbereich. Und B443 zwischen Pattensen-Ortsumgehung und Rethen. Da ist Kies auf der Straße, da ist Ladung verloren gegangen. Das betrifft beide Richtungen. Und aktuell gibt es 2 Kilometer stockenden Verkehr wegen der Reinigungsarbeiten. Da wo es geht, gute Fahrt und denkt dran, Hannover fährt fair.
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0: Endlich Freitag, ihr Lieben. 13.30 Uhr haben wir's.
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2: Mit Marie Müller. Guten Tag. Die CDU im Niedersächsischen Landtag verschärft ihre Kritik an Justizministerin Katrin Wahlmann. Anlass sind Angaben des Justizministeriums zu einer Dienstreise ins Baltikum im vergangenen September. Demnach sei die Delegation bereits einen Tag vor dem offiziellen Programm angereist und habe unter anderem ein Museum besucht und gemeinsam Sport getrieben. CDU-Politiker Jens Nacke wertet das als touristische Aktivitäten und spricht von einem Urlaub auf Steuerzahlerkosten. Das Ministerium weist die Vorwürfe zurück und betont, die Reise habe insgesamt 22 dienstliche Termine umfasst. Insgesamt unternahm Wahlmann innerhalb eines Jahres 5 Auslandsreisen. Laut Ministerium fielen dafür einschließlich Spesen mehr als 88.000 Euro an. Die Ministerin hatte bereits im Frühjahr erklärt, alle Dienstreisen hätten konkrete Ziele und Ergebnisse für die Justiz in Niedersachsen gehabt. Eine 85-jährige Fußgängerin ist bei einem Unfall mit einer Stadtbahn schwer verletzt worden. Wie die Polizei mitteilte, überquerte die Frau am Donnerstagnachmittag die Gleise an der Buchholzer Straße in Miesburg, obwohl eine Ampel rot anzeigte. Sie wurde von einer Stadtbahn der Linie 7 erfasst, die in Fahrtrichtung Miesburg unterwegs war. Die Rentnerin wurde durch den Aufprall auf die Fahrbahn geschleudert und kam mit schweren Verletzungen ins Krankenhaus. Für die Unfallaufnahme waren die Buchholzer Straße und der Stadtbahnverkehr bis zum Abend gesperrt. Jetzt sucht die Polizei nach Zeugen.
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2: Sie saßen zu dritt auf einem gestohlenen Roller, dann gab es eine Verfolgungsjagd. Eine Streife der Polizei hat gestern Morgen versucht, 3 Jugendliche anzuhalten. 2 sprangen ab, der dritte versuchte zu flüchten. Während der Verfolgung verstieß der 16-Jährige gegen mehrere Verkehrsregeln, bevor er in einer Kurve stürzte. Nach Angaben der Polizei stellte sich heraus, dass der Roller zuvor gestohlen worden war. Gegen den 16-Jährigen wurden Verfahren eingeleitet. Die Adolf-Grimme-Schule in Basinghausen hat einen neuen Schulhof. Nach 13 Monaten Bauzeit gibt es einen Außenbereich mit neuen Spielmöglichkeiten, mehr Grün und nachhaltiger Regenwassernutzung. Insgesamt wurden für den Umbau 270.000 Euro investiert. Die Stadt Gerden hat die Trinkwasserkonzession erneut an Avacon Wasser vergeben. Damit ist das Unternehmen für weitere 20 Jahre für die Trinkwasserversorgung in Gerden verantwortlich.
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0: Einfach nur durchkommen und versuchen, nicht zu schmelzen. 33 Grad haben wir auf dem Thermometer in Holtensen, in der Nordstadt in Seelze auch 33. So ein bisschen haben sich die Temperaturen ja nach unten korrigiert. 37 Grad sollen wir nicht mehr bekommen. Es bleibt bei 35, aber auch das ist anstrengend. Vor allem, weil es sich dann auch erst morgen früh so langsam abkühlt. Das Wochenende startet morgen dann auch nochmal heiß mit 30 Grad. Am Sonntag dann werden ganz viele aufatmen, mir inklusive, 22 Grad maximal.
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0: Mit Personen, die auf der B6 unterwegs sind. Messeschnellweg Hildesheim Richtung Hannover, zwischen Messe Süd in Altlarzen und Messe Nord in Hannover. In beiden Richtungen bitte aufpassen, Personen auf der Fahrbahn. Dann die B3 Celle Richtung Hannover, zwischen der B188 Burgdorf und der A37 Beinhorn. Eine ungesicherte Unfallstelle auf dem rechten Fahrstreifen. Und leider ordentlich Stau um kurz nach 2:30 am Freitag auf der A7 Kassel Richtung Hannover. Zwischen Derneburg, Salzgitter und dem Dreieck Hannover Süd wird ja gebaut. Wir haben hier 11 Kilometer stockenden Verkehr. Euch trotzdem eine gute und sichere Fahrt.

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0: Fleetwood Mac mit einfach guter Musik. Zum Start ins Wochenende für euch. Hier ist Radio Hannover mit dem Verkehrsservice. Es gab nämlich einen Unfall auf der A2 gerade. Dortmund Richtung Hannover zwischen Wunstorf-Kohlenfeld und Wunstorf-Lute. Bitte aufpassen. Die ungesicherte Unfallstelle.
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0: hat was Musical- und Theatermäßiges. Die neue Single von Rabo zuerst gehört bei uns. Wir haben es jetzt kurz nach zwei am Freitag. Wegen eines Waldbrandes in der Nordeifel schickt die Bundeswehr zwei Löschhubschrauber aus Niedersachsen in das betroffene Gebiet. Die Maschinen sind heute Vormittag gestartet, inzwischen auch im Einsatz. Mehr dazu bei uns in den Hannover News. Die hört ihr das nächste Mal um 2:30 gleich.
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2: Ich bin Jan-Henner Reitze. Ein Waldbrand in der Eifel in Nordrhein-Westfalen bedroht einen Ortsteil der Gemeinde Hürtgenwald im Kreis Düren. Mehr als 2000 Menschen mussten ihre Häuser verlassen. Das Feuer breitet sich seit gestern Nachmittag aus und rückte immer näher an den Ort heran. Es gäbe mehrere Brandstellen, sagte Landrat Ralf Nolte.
3: Viele Feuer, die auch noch nicht unter Kontrolle sind, wo wir mit der großen Zahl der Einsatzkräfte jetzt auch ran müssen, sie uns einzeln vorzunehmen. Und wir müssen hoffen, dass wir, bis dass der Wind richtig aufricht, auch zum Abend hin aufricht, dass wir da ein deutliches Stück weiter sind.
2: Die Löscharbeiten werden davon erschwert, dass im Brandgebiet noch Weltkriegsmunition liegt. Die Feuerwehr wird bei ihrem Großeinsatz auch von Hubschraubern der Polizei unterstützt. Welche Auswirkungen werden die Landtagswahlen im September in Sachsen-Anhalt und Mecklenburg-Vorpommern für die Bundesregierung haben, bei denen CDU und SPD schlechte Ergebnisse drohen? 42% erwarten in einer Umfrage für Welt-TV, dass Friedrich Merz seinen Posten als Bundeskanzler sehr wahrscheinlich oder eher behalten wird. 39% glauben das nicht. 53% halten es außerdem für unwahrscheinlich, dass Vizekanzler Lars Klingbeil SPD-Chef bleiben kann. Der Handel fürchtet Verwirrung durch die in dieser Woche in Kraft getretene EU-Verpackungsverordnung. Man unterstütze deren Ziele in Sachen Nachhaltigkeit, hieß es vom Handelsverband Deutschland. In der Praxis dürfe sie aber nicht dazu führen, dass Unternehmen unverhältnismäßig belastet werden.
4: Wer in mehrere EU-Mitgliedsländer verkaufen will, muss sich künftig dort jeweils einzeln registrieren und einen Bevollmächtigten benennen. Das schreibt die seit Mittwoch geltende neue EU-Verpackungsverordnung vor. Doch da die neuen Regeln in zahlreichen Mitgliedstaaten weit von einer nationalen Umsetzung entfernt sein, fürchtet der HDI ein großes Durcheinander und hat bereits vor Monaten eine Verschiebung gefordert, vergeblich. Die bürokratischen Belastungen für die Unternehmen dürften nicht ausufern, so die Forderung des Handelsverbands. Dirk Zeitler, Nachrichtenredaktion.
2: Im Erzgebirge ist ein Hubschrauber abgestürzt. Ob der Pilot an Bord überlebt hat, ist noch unklar. Auch die Ursache des Unglücks wird noch untersucht. Der Hubschrauber hatte Kalk über dem Waldboden abgeworfen.
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0: An Tagen wie heute hasse ich es sehr, kein Auto zu haben und mich später wieder ohne Klimaanlage mit anderen schwitzigen Menschen in die Stadtbahn stellen zu müssen. Wir haben 33 Grad. In der Nordstadt, in Mittelfeld, in Wennigsen auch 33. So ein bisschen haben sich die Temperaturen ja nach unten korrigiert. Also nicht 37 in der Spitze heute, sondern 35. Ist trotzdem zu warm, wenn ihr mich fragt. Vor allem, es kühlt sich dann auch erst morgen in den frühen Morgenstunden so langsam ab. Der Samstag noch nicht wirklich kühler dann. Die Maximaltemperatur liegen so bei 30, 31 Grad. Erst der Sonntag sieht dann deutlich angenehmer aus.
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0: Ungesicherte Unfallstelle auf der B3, Celle Richtung Hannover, zwischen der B188, Burgdorf und Beinhorn auf dem rechten Fahrstreifen. Bitte aufpassen. Und Stau auf der A7, das sind zum Glück nicht mehr 11 Kilometer, jetzt nur noch 7 in Anführungszeichen. Kassel Richtung Hannover, ihr steht zwischen Derneburg, Salzgitter und dem Dreieck Hannover Süd auf 7 Kilometer stockend im Baustellenbereich.
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0: Der liebe Andi hat uns geschrieben, ein Blitzeranhänger in der Spannhagenstraße gesehen, steht auf Höhe der Hausnummer 16, statt auswärts auf der rechten Seite. Seht ihr auch noch was kurz vorm Wochenende, dann schreibt mir doch sehr gerne über unsere Facebook-Seite Blitzer Hannover und noch lieber per Sprachnachricht an unsere WhatsApp-Nummer. Das ist die 0151 23 13 19 13.
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0: Habe ich normalerweise Angst, was zu verpassen, wenn ich bei Sonne und blauem Himmel drinnen bleibe? Ja. Halte ich das aber bei diesen Temperaturen einfach nicht aus draußen? Auch ja, ihr Lieben. Kommt gut durch diesen Hitzefreitag. Denkt dran, genug zu trinken. Ich bin Marisa Poati. Wir starten heute gemeinsam ins Wochenende.

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0: schönen Freitag euch. 14:45 gleich.
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2: Wir schauen nochmal auf die Börsendaten von diesem Freitagmittag. Da haben wir einen DAX, der leicht im Plus ist bei rund 26.440 Punkten. Der Euro weiterhin rund um die Marke von einem US-Dollar 15 am Pendeln. Der Ölpreis klettert leicht auf über 82 US-Dollar pro Barrel und der Goldpreis zieht auch leicht an und springt über die Marke von 4.350 US-Dollar für die Feinunze. Im Ranking vorne SAP Rheinmetall und Scout24. An diesem Mittag. Die Flops heißen E.ON, Hochtief und Vonovia.
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0: Diesen Radio Hannover Classic Hits haben wir schon länger nicht gehört. Amanda Lear für euch am Freitag, 14.30 Uhr gleich.
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2: Mit Anna Weiland, guten Tag. Wegen eines Waldbrands in der Nordeifel schickt die Bundeswehr zwei Löschhubschrauber aus Niedersachsen in das betroffene Gebiet. Die Maschinen vom Typ NH90 sind heute Vormittag gestartet und inzwischen auch im Einsatz. Das sagte eine Sprecherin des Bundesverteidigungsministeriums gegenüber Radio Hannover. Jeder Flug kann bis zu 2000 Liter Löschwasser ablassen. Rund 1800 Menschen mussten in der Gemeinde Hürtgenwald in Nordrhein-Westfalen evakuiert werden. Mehrere hundert Hektar Wald stehen in Brand. Auch in Niedersachsen hatte es diese Woche mehrere Waldbrände gegeben. Die Waldbrandgefahr ist wegen der Hitze und Trockenheit weiter hoch. Die Klimaschutzagentur Region Hannover bringt Dialog über die Energiewende in die Kommunen und tourt seit Mai durch die Region mit einem mobilen Dialograum. Heute gab es einen Stopp in Hannover auf dem Opernplatz. Die Region setzt auf Begegnungen und Austausch, sagt die Geschäftsführerin der Klimaschutzagentur Region Hannover, Annika Manner.
3: Wenn man sich fragt, was beschäftigt denn die Menschen in der Region Hannover, dann sind vier Themen ganz deutlich hervorgetreten. Das erste war PV, Solar. Das zweite ist aber auch Heizen. Das verunsichert, das beschäftigt die Menschen. Das dritte ist Orientierung geben, Informationen, Sensibilisierung, einfach einen Weg durch diesen Dschungel auch aufzuzeigen. Und das letzte ist einfach das Vertrauen in die Politik wieder zu stärken.
2: Bürgerinnen und Bürger können Fragen stellen, Perspektiven teilen und ins Gespräch kommen. Die Region Hannover will bis 2035 klimaneutral werden. Der nächste Stopp des Dialograums ist in Laatzen am 21. August.
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2: In Dören sind bei einem Unfall zwei Autofahrer leicht verletzt worden. Beide geben an, bei Grün gefahren zu sein. Die Polizei sucht nun Zeugen, die den Unfallhergang aufklären können. Der Schaden wird auf rund 32.000 Euro geschätzt. Keine Frauennachttaxis mehr in Sehnde. Wie die Stadt Sehnde jetzt mitgeteilt hat, laufen ab dem 23. August die Genehmigungen aus. Deswegen können sie nicht mehr angeboten werden. Das Angebot mit den Frauennachttaxis bestand seit 30 Jahren. Und in Eldachsen ist heute Richtfest für das neue Feuerwehrhaus gefeiert worden. Der Rohbau steht, die Arbeiten liegen laut Stadt Springe im Zeit- und Kostenrahmen von rund 7,45 Millionen Euro. Die Fertigstellung ist für Ende 2027 geplant.
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0: Ja, die Roland-Kaiser-Fans werden gebrutzelt heute auf der Expo Plaza, zumindest solange wie die Sonne noch da ist. Wir haben 34 Grad auf dem Thermometer in Tönse, in Kleinburg-Wedel, in Koldingen und auch auf der Messe, wo das Open-Air-Konzert ja später stattfindet. So ein bisschen weniger heiß als eigentlich angesagt ist es. 35 Grad ist der Höchstwert, zum Glück nicht mehr 37 Grad, aber das ist trotzdem nicht so richtig angenehm da draußen. Vor allem, es wird sich dann auch erst in den frühen Morgenstunden abkühlen. Wir gehen runter auf um die 18 Grad und dann morgen am Samstag wieder rauf auf 30. Erst der Sonntag mit 23, dann deutlich kühler.
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0: Mit dem Stau auf der A7, der sich so langsam erledigt zum Glück. Kassel Richtung Hannover zwischen Derneburg, Salzgitter und dem Dreieck Hannover Süd. Im Baustellenbereich noch 4 Kilometer stockend. Ansonsten habt ihr generell eine freie Fahrt. Ich hoffe, eine gute und sichere jetzt mit Alex Warren. Ich bin Marisa Poati. Schönen Freitag. 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

in Hannover, das heißt Schwitzen unterm Schwanz. Dazu coole Sommerhits aus 6 Jahrzehnten, jetzt bei Radio Hannover. 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

0: Unserer Radio Hannover Sommerhits passt ja perfekt zu den Temperaturen da draußen. 3:15 gleich am Freitag. Eure Stimme der Stadt hier. Ich habe mich gefragt, traut sich im Feierabend eigentlich jemand vor die Tür?
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0: Es gibt einen, der ist so nah dran am Original, dass man sich automatisch fragt, ist das jetzt der echte?

0: Wolfgang Sponholz als Joe Cocker heute Abend in der Bluesgarage in Isernhagen. Mit Joe hat er sich eine neunköpfige Band aus erfahrenen Musikern der norddeutschen Szene zusammengestellt, die sich ganz dem Phänomen Cocker widmet. Ab 20 Uhr, Karten bekommt ihr für 30 Euro. Besonders lauschige Atmosphäre, dazu Open-Air-Kabarett, gibt's bei den Deisterspielen heute Abend am Landheim Tellkampfschule in Springe. Stehen unter anderem Matthias Brodovi, Katie Freudenschuss und Kiesling und Kafka auf der Bühne. Los geht's um 20:30 Uhr. Eintritt kostet 39 Euro. Und Familienkino. Bei Einbruch der Dunkelheit wird Wow! Nachrichten aus dem All gezeigt. Ein spannendes Weltraumabenteuer für die ganze Familie. Auf dem Waldberg Empelde um 21 Uhr für 6 Euro. Und nach dem Film gibt es noch die Möglichkeit, den Perseidenschauer zu beobachten. Nach der Sonnenfinsternis dieser Woche sind die Sternschnuppen direkt das nächste Spektakel am Himmel. Schönen Feierabend euch.
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1: Im Radio Hannover Interview vergangenen Monat hat er mir verraten, dass er total Schwierigkeiten hatte, am Anfang eigene Musik rauszubringen und damit dann auch zufrieden zu sein. Mittlerweile weiß er, die Fans entscheiden am Ende selber, welche Songs sie zu Hits machen wollen. Ray Dalton, der Soul-Pop-Sänger aus Seattle, den hört ihr gleich mit dieser neuen Single Go That High. Gibt's noch vor den News um 15 Uhr.
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0: Neuer Soul Pop von Ray Dalton am Freitag für euch, kurz nach drei jetzt. Wegen eines Waldbrandes in der Nordeifel schickt die Bundeswehr zwei Löschhubschrauber aus Niedersachsen in das betroffene Gebiet. Die Maschinen sind heute Vormittag gestartet, inzwischen auch im Einsatz. Details hört ihr bei uns in den Hannover News, das nächste Mal um 3:30 und auch jetzt in den Nachrichten.
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2: Ich bin Jan-Henner Reitze. Ein Waldbrand in der Eifel in Nordrhein-Westfalen droht auf Häuser überzugreifen. Gut 2000 Menschen wurden in Sicherheit gebracht. Die Flammen lassen sich nur schwer löschen.
3: Es liegen immer weniger Meter zwischen den Flammen und den verlassenen Häusern. Die Feuerwehr versucht alles, um das Feuer zu löschen. Sie legen Gräben, damit sich das Feuer nicht ausweiten kann und versuchen mit einem Gegenfeuer dem eigentlichen Brand den Brennstoff zu entziehen. Auch Felder in der Nähe sollen so bearbeitet werden, dass eine Art Brandschneise entsteht. Die Löscharbeiten werden durch Kriegsmunition auf dem Gelände erschwert. Im Laufe der Nacht ist bereits Munition hochgegangen. Noch ist unklar, wie das Feuer entstanden ist. Thomas Bremser, Redaktion.
2: Bundesfinanzminister Lars Klingbeil will einen Steuervorteil abschaffen, der gilt, wenn Arbeitnehmer mit Rabatt Produkte des eigenen Unternehmens kaufen. Das geht aus dem Gesetzentwurf für die geplante Steuerreform hervor. Der Staat würde damit 240 Millionen Euro im Jahr einsparen.
4: Hintergrund ist ein steuerlicher Freibetrag für Rabatte von 1.080 Euro pro Jahr für Waren und Dienstleistungen, die der Arbeitgeber selbst anbietet. So können etwa Supermarktbetreiber günstiger einkaufen oder Beschäftigte von Autoherstellern rabattierte Fahrzeuge bekommen. Die schwarz-rote Koalition ist sich laut Finanzministerium einig und will das streichen. Kritik kommt unter anderem von den Grünen, aber auch aus Teilen der Union. Die Abschaffung käme einer verdeckten Gehaltskürzung gleich. Eigentlich müsse der Freibetrag sogar noch erhöht werden. Das sagte der CDU-Politiker Günzler der Welt. David Riemer, Nachrichtenredaktion.
2: In den lettischen Luftraum ist eine Drohne eingedrungen, die von NATO-Kampfflugzeugen abgeschossen wurde. Wo sie genau herkam, ist nicht offiziell bekannt. Das lettische Militär hat aber einen Zusammenhang zum Ukraine-Krieg hergestellt. Möglicherweise handelte es sich um eine durch Russland abgelenkte ukrainische Drohne. In Zusammenarbeit mit Kollegen in Brasilien haben Polizei und Staatsanwaltschaft von Frankfurt-Main eine internationale Betrügerbande aufgespürt und mehrere Verdächtige festgenommen. Ihnen wird vorgeworfen, vor 3 Jahren unberechtigt Geld von Konten deutscher Bankkunden abgebucht zu haben, die Online-Banking benutzen. Der Schaden lag unterm Strich im Millionenbereich.
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0: Ihr könnt mir glauben, die Klimaanlage läuft auf Anschlag hier im Studio. Wir haben 34 Grad draußen, nicht nur hier am Steintor in der City, sondern auch in Frielingen, in Steinwedel, in Gümmer auch 34. 35 ist der Höchstwert, es waren ja schon mal zwischenzeitlich 37 angesagt für diesen Freitag. Aber auch die 35 sind nicht so angenehm, wenn ihr mich fragt. Die Sonne bleibt heute den ganzen Tag bei uns, es kühlt sich dann erst in den frühen Morgenstunden so ein bisschen ab. Aber wir haben morgen am Samstag auch wieder leicht über 30 Grad in der Spitze. Aber es wird wechselhafter, also am Abend sind ein paar Wolken mit dabei und spätestens der Sonntag, da können wir dann aufatmen mit 23 Grad maximal.
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0: Immer noch Stau auf der A7, aber längst nicht mehr so viel wie vorhin. Kassel Richtung Hannover, ihr steht zwischen Derneburg-Salzgitter und dem Dreieck Hannover Süd im Baustellenbereich. Jetzt nur noch auf 4 Kilometern.
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0: Kennt jemand von euch den Podcast Hotel Matze? Da hat Matze Hilscher vor einiger Zeit schon Campino zu Gast gehabt, der zumindest angedeutet hat, dass alle guten Zeiten irgendwann vorbei sind und dass man irgendwann Platz machen muss für neue Künstler. Die Toten Hosen sind mehr oder weniger offiziell auf Abschlusstournee und gastieren morgen Abend bei uns auf dem Messegelände, um sage und schreibe 65.000 Fans trotz Hitze glücklich zu machen. Mehr dazu gleich. Ich bin Marisa Poati. Wünsche euch einen schönen Freitagnachmittag.

0: Schönen Freitag euch um 3:15 dieses Wochenende. Riesiges Open-Air-Konzertprogramm bei uns auf dem Messegelände. Heute Roland Kaiser, morgen die Toten Hosen, bedeutet viele tausend Besucher und das bei über 30 Grad. Da müssen natürlich Maßnahmen her, damit es auch allen gut geht dabei. Hannover Concerts Geschäftsführer Nico Röger.
1: Zum einen haben wir natürlich eine informative Plattform im Vorfeld, dass wir die Menschen versuchen zu informieren. Aber natürlich haben wir vor Ort auch wieder Trinkwasserstellen. Wir haben die Wasserpreise runtergesetzt. Wir haben die Gebindegrößen etwas vergrößert, die mitgebracht werden können. Und somit versuchen wir eigentlich immer dann auch das Ganze zu beobachten. Vor Ort gibt es auch die Messehallen, da sind auch die Sanitäranlagen drin. Somit kann man auch mal ganz kurz in den Schatten gehen. Und für Samstag sind die Voraussagen ja zum Glück nicht ganz so hoch.
0: Apropos Samstag, fast genau 3 Jahre ist es jetzt her, dass die Toten Hosen zum letzten Mal ein Konzert hier bei uns in Hannover gespielt haben. Das erste Mal damals noch im unabhängigen Jugendzentrum Kornstraße ist dagegen sehr viel länger her.
1: Ja, die Toten Hosen haben in der Tat eine sehr lange Verbindung mit Hannover und mit der Region. Das erste Konzert haben sie 1981 in Hannover gegeben und darauf haben einige gefolgt. Bis zum heutigen Tag sind das wirklich eine Vielzahl an Konzerten und ich glaube, sie haben auch Hannover lieben gelernt. Über die Jahre, über die Jahrzehnte sogar und freuen sich hier das Abschiedskonzert zu geben.
0: Mit ihrem Ende Mai erschienenen Abschiedsalbum Trink aus, wir müssen gehen, sind sie aktuell auf gleichnamiger Tour unterwegs. Ob es nicht nur das letzte Album, sondern auch wirklich jetzt die letzte Tour ist, das wurde unter Fans ja heiß diskutiert. Nico Röger hat da eine klare Meinung zu.
1: Also so wie wir die Jungs kennengelernt haben, über die letzten Jahrzehnte sind sie sehr konsequent in dem, wie sie die Dinge umsetzen und wenn sie eine Abschiedstournee angekündigt haben, dann glaube ich, wird es auch eine Abschiedstournee sein. Es gibt ja nächstes Jahr noch ein paar Konzerte, die nachgeschoben wurden, also quasi aber im Rahmen der Abschiedstournee. Und dann ist ja auch schon 2027 und ich glaube, dann haben die Toten Hosen wirklich ihr Abschiedskonzert gegeben in Hannover.
0: 25 Konzerte waren es in all den Jahren hier bei uns in der Stadt. Das 26. Morgen soll dann wohl wirklich das letzte sein. Kein Wunder also, dass der Auftritt auf der Messe restlos ausverkauft ist. Trotz Hitze werden da morgen 65.000 Menschen erwartet.

0: Roxette begleiten euch ins Wochenende. Hier ist Radio Hannover mit guten Nachrichten von der A7 Kassel Richtung Hannover zwischen Derneburg, Salzgitter und dem Dreieck Hannover Süd. Kein Stau mehr. Ich wünsche euch jetzt eine schnellere, gute und sichere Fahrt. Gleich noch mit The Cure Close to Me, unser Classic Hit, noch vor den Hannover News um 3:30.
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3: Mit Anna Weiland, guten Tag. Wegen eines Waldbrands in der Nordeifel schickt die Bundeswehr 2 Löschhubschrauber aus Niedersachsen in das betroffene Gebiet. Die Maschinen vom Typ NH90 sind heute Vormittag gestartet und inzwischen auch im Einsatz. Das sagte eine Sprecherin des Bundesverteidigungsministeriums gegenüber Radio Hannover. Jeder Flug kann bis zu 2000 Liter Löschwasser ablassen. Rund 1800 Menschen mussten in der Gemeinde Hürtgenwald in Nordrhein-Westfalen evakuiert werden. Mehrere hundert Hektar Wald stehen in Brand. Auch in Niedersachsen hatte es diese Woche mehrere Waldbrände gegeben. Die Waldbrandgefahr ist wegen der Hitze und Trockenheit weiter hoch. Die Klimaschutzagentur Region Hannover bringt Dialog über die Energiewende in die Kommunen und tourt seit Mai durch die Region mit einem mobilen Dialograum. Heute gab es einen Stopp in Hannover auf dem Opernplatz. Die Region setzt auf Begegnungen und Austausch, sagt die Geschäftsführerin der Klimaschutzagentur Region Hannover, Annika Manner.
4: Wenn man sich fragt, was beschäftigt denn die Menschen in der Region Hannover, dann sind 4 Themen ganz deutlich hervorgetreten. Das erste war PV, Solar. Das zweite ist aber auch Heizen. Das verunsichert, das beschäftigt die Menschen. Das dritte ist Orientierung geben, Informationen, Sensibilisierung, einfach einen Weg durch diesen Dschungel auch aufzuzeigen. Und das letzte ist einfach das Vertrauen in die Politik wieder zu stärken.
3: Bürgerinnen und Bürger können Fragen stellen, Perspektiven teilen und ins Gespräch kommen. Die Region Hannover will bis 2035 klimaneutral werden. Der nächste Stopp des Dialograums ist in Laatzen am 21. August.
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3: In Düren sind bei einem Unfall 2 Autofahrer leicht verletzt worden. Beide geben an, bei Grün gefahren zu sein. Die Polizei sucht nun Zeugen, die den Unfallhergang aufklären können. Der Schaden wird auf rund 32.000 Euro geschätzt. Keine Frauennachttaxis mehr in Sehnde. Wie die Stadt Sehnde jetzt mitgeteilt hat, laufen ab dem 23. August die Genehmigungen aus. Deswegen können sie nicht mehr angeboten werden. Das Angebot mit den Frauennachttaxis bestand seit 30 Jahren. Und in Eldachsen ist heute Richtfest für das neue Feuerwehrhaus gefeiert worden. Der Rohbau steht, die Arbeiten liegen laut Stadt Springe im Zeit- und Kostenrahmen von rund 7,45 Millionen Euro. Die Fertigstellung ist für Ende 2027 geplant.
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1: Das ist leider genau das falsche Wetter, um für unser Radio Hannover Nachtlauf-Battle im September zu trainieren. Da muss ich ja eigentlich noch ein bisschen ranklotzen, um Dörte nochmal zu schlagen. Aber bei 35 Grad ist Rumliegen deutlich attraktiver. Wir haben 35 in Leveste, in Recklingen, in Badenstedt. Jetzt aktuell zum Glück ist das jetzt auch der Höchstwert. Die Tage war ja auch schon mal von 37 Grad die Rede. Morgen am Samstag dann zumindest ein Ticken kühler. 30 Grad lassen sich schon besser aushalten. So richtig kühler wird es dann aber erst am Sonntag. Da bekommen wir 23 in der Spitze.
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1: Mit einer neuen ungesicherten Unfallstelle auf der A7 Hannover Richtung Hamburg zwischen Großburg-Wedel und Mellendorf. Bitte aufpassen. Und jemand mit Panne steht auf der A352, das ist Hannover Nord Richtung Hannover West. Zwischen dem Dreieck Hannover Nord und Langenhagen-Kaltenweide. Bitte aufpassen, da steht das Pannenauto. Ich wünsche euch auf dem Weg ins Wochenende natürlich eine gute und sichere Fahrt. Mein Name ist Marisa Poati. Schön, dass ihr einschaltet.

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0: Da muss jetzt auf jeden Fall ein Sieg her, vor heimischer Kulisse. Radio Hannover hier am Freitag, übermorgen das erste Heimspiel unserer Roten. Aber das ist ja nicht das Einzige, was sportlich dieses Wochenende abgeht. Till Ulich.
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2: Es ist der finale Test für unsere Handballrecken. Der TSV Hannover-Burgdorf. Die starten nächste Woche mit dem Pokal. Ja, in die neue Saison, haben zum letzten Vorbereitungsturnier, was gut besetzt war, gewonnen und testen nun letztmals vor dem Start. Das Team von Trainer Juan Carlos Pastor spielte morgen um 19 Uhr auswärts beim TVM Stetten. Dann gucken wir in die dritte Liga der Fußballer. Da hat der TSV Havelse ja einen kleinen Fehlstart hingelegt. Auftaktniederlage daheim gegen die zweite Mannschaft des VfB Stuttgart. Jetzt geht's mit dem ersten Auswärtsspiel weiter und da muss der TSV morgen zu Rot-Weiß Essen und die dürften mächtig Wut im Bauch haben, haben das erste Spiel in Saarbrücken nämlich nach 2:0 Führung noch mit 2:5 verloren. Der TSV sollte also auf der Hut sein. Morgen um 14 Uhr geht's los in der Regionalliga Nord. Da haben wir unsere beiden Teams ein Heim- und ein Auswärtsspiel vor der Brust. Am Sonntag um 14 Uhr die zweite Mannschaft von Hannover 96, die ja im Moment mit 3 Siegen aus 3 Spielen glänzend dasteht gegen Atlas Delmenhorst, das 4 Punkte auf dem Konto hat. Und der HSC Hannover hat unter der Woche ja den ersten Saisonsieg gefeiert, spielt morgen um 15 Uhr dann beim Bremer SV. Und dann gucken wir noch auf die Frauen von Hannover 96. Die haben ein interessantes Match vor der Brust, leider nicht zu Hause in der ersten Runde des DFB-Pokals. Muss 96 beim FC Schalke 04 antreten. Außerdem Leichtathletik. Da haben wir den 12. Hannover Lahe Triathlon. Veranstalter ist der SC Altwarnbüchen. Los geht's morgen um 15 bzw. Sonntag um 10 Uhr und Galopprennsport. Familienrenntag auf der Neuen Bult in Langenhagen Sonntag. Ab 10 Uhr das Ganze, eine Menge Rennen, tolles buntes Kinderprogramm. Es lohnt sich.
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Unfallstelle geräumt auf der A7. Hannover Richtung Hamburg zwischen Großburg-Wedel und Mellendorf habt ihr freie Fahrt. Schönen Freitag euch. Gibt es unter euch eigentlich jemanden, der nach dem Eisessen immer husten muss? Ist so ein Ding bei mir. Ich habe das schon seitdem ich klein bin. Der Chef hat mir eben Pistacchio und Stracciatella auf den Tisch gestellt hier im Studio. So lässt es sich arbeiten bei 34 Grad. Summer Jam ist der Radio Hannover Sommerhit, den ich jetzt für euch habe.

0: 5:05 am Freitag. Ihr hört Radio Hannover und ich weiß gar nicht, ob ich Katy Perry schon mal so rockig gehört habe. Das geht ordentlich nach vorne bei Watch It Burn. Titel passt auch sehr gut dazu. Diese neue Single gibt's gleich noch vor den News hier bei Radio Hannover um 16 Uhr.
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0: Da klingt jemand sauer. Katy Perry, Watch It Burn, neue Musik am Freitag. Auf dem ehemaligen Deurag-Nera-Gelände in Miesburg sind die ersten technischen Erkundungen weitestgehend abgeschlossen. Bei den Räumungen auf 4 Testfeldern wurden keine Kampfmittel gefunden, nur einige Bombensplitter. Details bei uns in den nächsten Hannover News um 16:30. Jetzt ist es 16:45.
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2: Ich bin Jan-Henner Reitze. Es gibt neue Kritik an der 12-Uhr-Regel beim Tanken. Jetzt fordern freie Tankstellen, die Regel abzuschaffen. In einer Umfrage ihres Branchenverbands sprachen sich gut 2/3 für eine vollständige Abschaffung aus.
3: Weitere Befragte sind dafür, dass die Regel zumindest gründlich überarbeitet wird, denn sie sorge nicht für mehr Wettbewerb, sondern nur für künstliche Spitzen und ansonsten Leerlauf, denn die Kunden hätten schnell begriffen, worauf es ankommt. Vor 12 wird getankt, danach gewartet. Kritik kommt auch vom ADAC, der sieht die 12-Uhr-Regel eher als Preistreiber. Und auch die Umsetzung sorgt für Probleme. Viele Tankstellen Betreiber berichten, dass es schwierig ist, immer exakt Punkt 12 an der Preisschraube zu drehen, und dann drohen Bußgelder. Thomas Brock, Nachrichtenredaktion.
2: In Nordrhein-Westfalen versucht die Feuerwehr, einen Waldbrand aufzuhalten, der einen Ort in der Gemeinde Hürtgenwald in der Eifel bedroht. Dabei kommt Unterstützung unter anderem von der Bundeswehr. Panzer schlagen Schneisen, die von den Flammen möglichst nicht übersprungen werden sollen. Alle Einwohner, mehr als 2000 Menschen, haben ihre Wohnhäuser verlassen. Es ist noch nicht absehbar, dass sie zurückkehren können. Die Löscharbeiten sind schwierig, weil in dem betroffenen Waldgebiet noch Weltkriegsmunition liegt. Der Rechtspopulist Nigel Farage kehrt als Abgeordneter ins britische Unterhaus zurück. Der Chef der Partei Reform UK gewann eine von ihm ausgelöste Nachwahl im Wahlkreis Clacton.
4: Farage gewann die Nachwahl deutlich. Allerdings hatten die großen Parteien aus Protest auf eigene Kandidaten verzichtet. Farage hatte sein Mandat niedergelegt, nachdem wegen eines nicht deklarierten Millionengeschenks eine parlamentarische Untersuchung gegen ihn eingeleitet worden war. Farage sagte, die Wähler sollten über ihn entscheiden. Doch ohne ernsthafte Gegenkandidaten geriet die Nachwahl zur Farce. Sein stärkster Gegner war Spaßkandidat Count Binface, der mit einer Mülltonne als Helm auftritt. Die Untersuchung gegen Farage dürfte nach dem Wahlsieg wieder aufgenommen werden. Aus London, Philipp Detlefs.
2: Im Erzgebirge in Sachsen ist ein Hubschrauber abgestürzt. Der Pilot kam ums Leben. Die Ursache wird noch untersucht. Der Hubschrauber war im Einsatz, um Kalk über dem Wald abzuwerfen, damit die Übersäuerung im Boden ausgeglichen wird. Das Unglück passierte in der Nähe von Seematal.
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0: Habe ich normalerweise Angst, was zu verpassen, wenn ich bei Sonne und blauem Himmel drinnen bleibe? Ja. Halte ich das aber bei diesen Temperaturen einfach nicht aus draußen? Auch ja. Wir haben 35 Grad. Aktuell nicht nur hier am Studio in der City, sondern auch in Grasdorf, in Wettbergen, im Zooviertel 35. Zum Glück soll das jetzt der Höchstwert bleiben und wir gehen nicht mehr auf bis zu 37 Grad rauf. Morgen am Samstag dann um die 30 Grad maximal. Ist schon ein bisschen besser, so richtig kühler und angenehmer wird es dann aber erst am Sonntag mit 23 Grad.
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0: A352 Hannover Nord Richtung Hannover West. Da steht immer noch das Auto mit Panne zwischen dem Dreieck Hannover Nord und Langenhagen-Kaltenweide.
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0: Der Andi hat uns geschrieben, weil er einen Blitzeranhänger an der Spannhagenstraße gesehen hat, steht auf Höhe der Hausnummern 16 statt auswärts auf der rechten Seite. Wir wünschen euch eine gute und sichere Fahrt, und solltet ihr auch einen Blitzer entdecken, dann hätten wir den natürlich auch gerne auf unserer Facebook-Seite Blitzer Hannover. Da könnt ihr mir schreiben oder aber ihr erreicht mich über unsere WhatsApp-Nummer hier direkt im Studio. Das ist die 0151 23 13 19 13.
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0: Na, wen haben wir vermisst? Die letzten 3 Wochen unsere People-Reporterin Mejana von der Neuen Presse, die in Hannover jeden Promi trifft. Ja, she is back from Canada und war nach dem Urlaub direkt gestern mit mir beim Sommerfest der Unternehmerverbände Niedersachsen. Mehr dazu gleich. Ich bin Marissa Poati, wünsche euch einen schönen, aber schwitzigen Start ins Wochenende.

0: Freitagnachmittag. Ihr hört Radio Hannover um 3:15 gleich. 3 lange Wochen mussten wir warten. Jetzt ist sie endlich zurück.
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0: Ich bin schon die ganze Zeit am Gehen. Bei mir liegt es an der Hitze, bei dir liegt es vielleicht an dem Flug.
2: Mhm.
0: Geht's so,
2: ja,
0: oder geht's geht. Nicht so?
2: Muss. Ich will nicht jammern, ich hatte einen zauberhaften Urlaub.
0: Welcome back erstmal.
2: Danke. Du bist lieb. Und normalerweise habe ich überhaupt nichts so mit Jetlag am Start. Aber mein Vater würde jetzt sagen, du bist auch noch nie so alt gewesen wie heute. Diesmal hat es mich richtig erwischt. Ich habe ganz schlimme Sehnsucht, mich um 18.11 Uhr ins Bett zu legen und zu schlafen.
0: Oh Gott.
2: Und in diesem gleichen Bett habe ich dann morgens um 4.07 Uhr mit aufgerissenen Augen da gesessen und dachte, oh weia, wie kommst du denn jetzt durch den Tag? Aber es geht.
0: Es
2: ne?
0: geht gerade so.
2: So.
0: Hm? Wie lange bist du jetzt zurück?
2: Heute ist Freitag. Ist jetzt der vierte ganze Tag.
0: Ja, okay, dann pendelt sich das jetzt ja so langsam wieder ein.
2: So, und gestern nämlich, da haben wir uns ja gesehen, worüber ich mich sehr gefreut habe, schon einen Tag eher bei den Unternehmerverbänden, dachte ich, so, diesem Jetlag bietest du jetzt die Stirn und gehst einfach mal so auf das Sommer-Event der Stadt überhaupt.
0: Genau.
2: Und hat sich gelohnt.
0: Bist ja gut reingestiegen wieder mit 75 Jahren UVN. Wurde ja gefeiert.
2: Gästen,
0: ey,
2: mit
0: wirklich,
2: denen ich gefühlt
0: es war
2: mit der
0: so viel
2: Hälfte
0: los.
2: Gesprochen habe.
0: Ey, du bist da rumgeflitzt, rasende Reporterin wieder.
2: Ja.
0: Ich konnte es ja sehen.
2: Ganz toll. Nee, da habe ich auch wieder gemerkt, ich bin absolut zwar müde, vielleicht noch ein bisschen, aber in meinem Element. Das war wirklich ganz, ganz toll. Ein tolles Come-Together der Stadtgesellschaft. Und es gab ja sogar einen, der extra wieder in seine alte Heimat nach Hannover gekommen ist.
0: Prominenter Gast, Philipp Rösler.
2: Genau. Ja. Unser ehemaliger Vizekanzler und heute natürlich längst Wirtschaftsmanager, heißt es ja so schön. Der lebt ja mit seiner Family schon ewig in der Schweiz und UVN musste sein. Und man muss ja auch sagen, vor allem seine Frau Wiebke ist ja so ein bisschen fußballverrückt. Und verlängern sie jetzt quasi von Donnerstag bis nach Sonntag zum ersten Heimspiel von Hannover 96.
0: Sind sie im Stadion
2: ja,
0: oder was?
2: Ja, dann sind sie im Stadion und gucken sich das an.
0: Ja, dann kann das doch nur gut gehen.
2: Dann kann er da das nur gut gehen.
0: Ja, und was schon gut gegangen ist, muss man sagen, ist ein wirklich großes Konzert, das jemand hier aus der Region eröffnen darf.
2: Ja, genau. Also gut gegangen ist, würde ich eher sagen, dass der Content, damit sie da auftreten darf, jetzt habe ich schon gespoilert, ist eine Frau, hat sie nämlich schon gewonnen, nämlich Alicia Cibola, so eine richtig Granatenfrau mit einer krassen Stimme. Sie kommt ursprünglich aus Texas in Amerika, lebt aber schon seit längerem in Hannover und ich glaube auch sogar in Linden, um genau zu sein. Und die hat mal eben in den vergangenen Wochen bei einem Contest der Autostadt in Wolfsburg, den sie ausgeschrieben hatten, die ganze Konkurrenz einfach so einmal von der Bühne
0: gewischt. Jetzt komme ich.
2: Vor allem auch mit ihrer Band, eine richtig coole Band. Und hat da alles gegeben und hat diesen Contest gewonnen.
0: Und jetzt darf sie für Trommelwirbel vor Caleb Scott.
2: Genau.
0: Auf die Bühne, krass.
2: Als Vorgruppe oder wie man sagt, ne, im Vorprogramm Support Act, Name It. Und das Beste ist, und da kriege ich jetzt wirklich Gänsehaut, dass er selber auch für sie gestimmt hat.
0: Ach.
2: Also es gab ein Publikumsvoting, es gab eine Jury und
0: er durfte auch mitentscheiden,
2: hat sich für sie entschieden.
0: Ja schön.
2: Und sie ist auch völlig aus dem Häuschen. Sie ist auch schon in Wolfsburg. Das Konzert findet nämlich Samstag statt, am 15. August. Und ja, dann habe ich ihr auch auf jeden Fall gesagt, bitte guck, erzähl mir hinterher, wie es gewesen ist. Hast du ihn getroffen? Macht Fotos.
0: Bestimmt.
2: So
0: die machen bestimmt irgendwas zusammen,
2: mit
0: oder?
2: Mit Sicherheit.
0: Vielleicht singen die sogar zusammen. Stimmt, oh, das wär's.
2: Oh, jetzt kriege ich noch eine Gänsehaut.
0: No.
2: Nein, super. Ich bin total stolz und finde das toll, dass jemand so an seinem Ding arbeitet und an sich glaubt und hofft und dann plötzlich macht sich so eine Bühne auf. Ja, nicht eben so, sondern aus Fleiß, aus einem Fleiß heraus und das finde ich einfach zauberhaft.
0: Hard work pays off, ne? Schönes Wochenende dir.
2: Ja auch.
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0: 20 nach 4 gleich am Freitag. Ihr bekommt hier bei Radio Hannover im wahrsten Sinne des Wortes ein buntes Musikprogramm. Und jetzt neue Musik aus Australien zu hören. G-Flip singt über das Liebesleben mit ihrer Frau Chriselle. Gay-Pop zum Start ins Wochenende.
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0: Neue Musik aus Australien. G-Flip habt ihr gerade gehört. Schönen Freitagnachmittag mit Radio Hannover. Der Verkehrsservice, es liegen Gegenstände auf der A7. Hamburg Richtung Hannover zwischen Schwarmstedt und Berghof. Reifenteile auf allen Fahrstreifen. Da bitte aufpassen. Gleich gute und sichere Fahrt mit Musik aus den 70s. Electric Light Orchestra mit Last Train to London ist unser Classic Hit. Noch vor den Hannover News um 16:30.
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0: Vorsicht an alle Autofahrer, die auf der B6 unterwegs sind. Radio Hannover mit dem Verkehrsservice. Hannover Richtung Hildesheim. Zwischen Gleidingen und Saarstedt in beiden Richtungen Gefahr durch Fahrradfahrer auf der Fahrbahn. Auf der B6 Hannover Richtung Hildesheim. Zwischen Gleidingen und Saarstedt bitte aufpassen in beiden Richtungen. Hier sind Fahrradfahrer auf der Fahrbahn unterwegs.
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2: Mit Anna Weiland, guten Tag. Auf dem ehemaligen Deurag-Nerag-Gelände in Miesburg sind die ersten technischen Erkundungen weitestgehend abgeschlossen. Das hat die Stadt heute mitgeteilt. Bei den Räumungen auf 4 Testfeldern von März bis Juli wurden keine Kampfmittel gefunden, nur einige Bombensplitter. Stattdessen stießen die Teams auf zahlreiche raffinerietypische Untergrundstrukturen wie Fundamente, Rohrleitungen und Schächte. Einige massive Fundamente sollen noch geräumt werden. Alle Ergebnisse werden ausgewertet und fließen in eine Machbarkeitsstudie für eine umfassende Wiedernutzbarmachung ein. Bis Ende 2028 soll die potenzielle Sanierung des rund 90 Hektar großen Areals geprüft werden. Weitere Arbeiten sind dort aktuell nicht geplant. Nach der Niederlage im Auftaktspiel für die neue Saison gegen Cottbus gibt es am Wochenende eine neue Chance für Hannover 96 gegen den VfL Wolfsburg. Vor dem Spiel sieht 96-Trainer Christian Tietz die Finanzstärke des VfL nicht zwingend als Spielvorteil, sagte er heute bei der Spieltagspressekonferenz.
3: Der VfL Wolfsburg hat eine gute Mannschaft, die haben wirklich sehr viele individuell gute Spieler in ihren Reihen. Was ganz normal ist, wir spielen zweite Bundesliga, gibt es ganz, ganz viele starke Gegner und der VfL Wolfsburg ist eine Mannschaft, die nach dem Abstieg nach unten eh schon eine gute Mannschaft hatte und die sich jetzt mehrere gute Individualisten dazugeholt haben. Aber ich freue mich auf das Spiel. Ich finde es gut, dass wir in das Duell reingehen können.
2: Es sei völlig normal, dass es Vereine mit mehr finanziellen Mitteln gäbe. Trotzdem zeige die Liga, dass Mannschaften sich auf Augenhöhe begegnen können. Anpfiff bei der Partie gegen Wolfsburg ist am Sonntag um 2:30.
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2: In Lehrte-Sievershausen ist ein Nachbarschaftsstreit eskaliert. Ein 42-Jähriger hat seinen 37-jährigen Nachbarn erst bedroht, dann mit einem Schlagwerkzeug schwer verletzt. Er wurde festgenommen, der Verdächtige kam aber heute wieder auf freien Fuß. Das Opfer wurde in ein Krankenhaus gebracht. Niedersachsens CDU-Chef Sebastian Lechner sieht den Zeitplan für die Klimaneutralität auf Landesebene als unerreichbar an. Er bezeichnet das Klimaschutzziel für 2040 für Niedersachsen gegenüber der DPA als völlig unrealistisch. Die Landesregierung hätte schon vor 5 Jahren anfangen müssen, die Landesgebäude klimaschutzgerecht aufzustellen. Und das neue Schulzentrum Lehrte Süd ist heute offiziell eingeweiht worden. Die Bauarbeiten sind so weit fortgeschritten, dass das Hauptgebäude von den Schülerinnen und Schülern bezogen werden kann.
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0: Die Roland-Kaiser-Fans werden gebrutzelt heute auf der Expo Plaza beim Open-Air-Konzert, zumindest so lange, wie die Sonne noch da ist, also bis circa 9. Wir haben 35 Grad auf dem Thermometer in Letta, in Beinhorn, in Göxe und eben auch auf dem Messegelände 35 Grad. Zum Glück ist das jetzt ja der Höchstwert, nicht die 37, die erst noch angesagt waren. Es kühlt sich dann aber auch erst in den frühen Morgenstunden ab. Morgen am Samstag immerhin nur so 30 Grad, lässt sich schon deutlich besser aushalten. Und richtig kühler wird es dann am Sonntag mit 23.
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0: Keine Reifenteile mehr auf der A7, Hamburg Richtung Hannover zwischen Schwarmstedt und Berghof. Alles soweit wieder frei, aber bitte nach wie vor aufpassen auf der B6, Hannover Richtung Hildesheim. Zwischen Gleidingen und Saarstedt in beiden Richtungen irgendwie Fahrradfahrer unterwegs auf der B6 gerade zwischen Gleidingen und Saarstedt. Ich wünsche euch trotzdem eine gute und sichere Fahrt mit uns um 4:45. Happy Friday. Well, well.

0: Viertel vor fünf am Freitag. Ihr hört Radio Hannover. Ich werde im Feierabend freiwillig keinen Fuß mehr vor die Tür setzen. Aber es soll ja hitzeliebende Menschen unter euch geben, die die Temperaturen gerade richtig feiern.
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2: Auch heute könnt ihr euren Hannover-Musikhorizont erweitern. Eisenstern ist eine neue Band von hier, die digitale und analoge Instrumente mixt, von modern bis vintage reist und Elektro, Pop und Rock mixt. So hört sich das dann zum Beispiel an.
3: Das

0: Eisenstern, neue siebenköpfige Band aus Hannover, erlebt ihr heute Abend live im Musikzentrum. Ab 20 Uhr, Tickets kosten gut 30 Euro. Kino im Freibad gibt's auch nicht alle Tage, aber das passt ja gut heute zum heißesten Tag der Woche beim Open-Air-Sommer im Kleefelder Annabad. Da könnt ihr draußen heute einen Film gucken, auf großer Leinwand. Es läuft die progressiven Nostalgiker. Eine französisch-belgische Produktion, in der eine kleinbürgerliche Familie aus den 50ern durch einen Stromschlag an ihrer neuen Waschmaschine direkt ins Jahr 2025 katapultiert wird. Filmstart ist nachher um 20 Uhr, 7 Euro kostet der Eintritt und Getränke und Snacks gibt's am Freibad-Kiosk. Und eine Party, gemacht für Musical-Fans, heute in der Faust. Tanzen zu den Hits aus Hamilton, Wicked, High School Musical, Mamma Mia oder Moulin Rouge beim Musical-Rave. 100% Musical, 0% Techno, verspricht der Veranstalter. Geht los um 23 Uhr in der 60er-Jahre-Halle und kostet 12 Euro. Kommt gut durch die Hitze heute.
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0: Nächstes Jahr sind es 40 Jahre Bandgeschichte, die hier in Hannover mal angefangen haben. Drummer Rainer Schumann stand ja letzte Woche auf dem Maschdi-Fest noch auf unserer UNESCO City of Music Bühne, präsentiert von Radio Hannover, tourt seit Jahrzehnten gemeinsam mit den anderen Fury-Mitgliedern und sie sind noch längst nicht fertig. Das ist ja die Message vom aktuellen Album Changes.
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0: Schönen Freitag zusammen. 17 Uhr jetzt. Wie können 650 Theaterstühle in Hannover einfach so verschwinden? Diese Frage stellt sich die westfälische Stadt Bocholt. Einzelheiten für euch in den nächsten Hannover News im Feierabend. Hört ihr gleich um 5:30.
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2: Ich bin Jan-Henner Reitze. Ein Waldbrand bedroht die Eifelgemeinde Hürtgenwald im Kreis Düren in Nordrhein-Westfalen. Der Ortsteil Gai mit seinen 2300 Bewohnern wurde evakuiert.
3: Es liegen immer weniger Meter zwischen den Flammen und den verlassenen Häusern. Die Feuerwehr versucht alles, um das Feuer zu löschen. Sie legen Gräben, damit sich das Feuer nicht ausweiten kann, und versuchen mit einem Gegenfeuer dem eigentlichen Brand den Brennstoff zu entziehen. Auch Felder in der Nähe sollen so bearbeitet werden, dass eine Art Brandschneise entsteht. Die Löscharbeiten werden durch Weltkriegsmunition auf dem Gelände erschwert. Im Laufe der Nacht ist bereits Munition hochgegangen. Noch ist unklar, wie das Feuer entstanden ist. Thomas Bremser, Redaktion.
2: Die Feuerwehr wird bei den Löscharbeiten unter anderem von der Polizei und der Bundeswehr unterstützt. Die EU-Grenzschutzbehörde Frontex hat an den Außengrenzen weniger illegale Einreisen registriert. In den ersten 7 Monaten des Jahres waren es 61.000, ein Rückgang von 37%. Nicht in diesen vorläufigen Zahlen enthalten ist, dass Ende Juli zehntausende Menschen in die spanische Exklave Ceuta gelangten. Einen Rückgang gab es vor allem bei Fluchtrouten über das Mittelmeer nach Italien und Griechenland. Wer gute Freundschaften pflegt und enge soziale Bindungen hat, dem geht es körperlich wie auch psychisch besser. Zu diesem Ergebnis kommt die Studie einer Universität in der Türkei.
4: Positive Beziehungen zu den Eltern in der Kindheit haben ebenfalls einen Einfluss, allerdings schwächer. Die Forscher betonen, das soziale Umfeld verändert sich im Laufe des Lebens. Freundschaften, Partnerschaften und andere Beziehungen können deshalb frühere Erfahrungen verstärken, aber auch abmildern. Gute soziale Beziehungen seien eine universelle Säule des Wohlbefindens, heißt es in der Studie. David Riemer, Nachrichtenredaktion.
2: Gut 2/3 der freien Tankstellen in Deutschland sprechen sich in einer Umfrage ihres Branchenverbands dafür aus, die 12-Uhr-Regel komplett abzuschaffen. Dass Preise nur noch einmal am Tag erhöht werden dürften, schaffe eine künstliche Spitze und bringe nichts für den Wettbewerb, hieß es von dem Verband. Auch der ADAC sagt, dass die neue Regel eher zu noch höheren Preisen führe.
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0: An Tagen wie heute hasse ich es schon sehr, kein Auto zu haben, auch wenn wir gerade schon wieder über Spritpreise gesprochen haben. Aber so eine Klimaanlage ist schon was Schönes und da müsste ich mich nicht mit anderen schwitzigen Menschen in die Stadtbahn stellen nachher. Wir haben sage und schreibe 35 Grad in der Wiedemark, in Lehrte, in Hemmingen-Westerfeld und auch in der City 35, der Höchstwert für heute, erreicht. Es kühlt sich dann auch erst so langsam in den frühen Morgenstunden richtig ab. Morgen am Samstag immerhin nur 30 Grad. Die lassen sich schon deutlich besser aushalten als heute. Aber richtig kühler wird es dann erst am Sonntag mit 23 und auch ein bisschen wechselhafter.
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0: Immer noch Radfahrer auf der B6 unterwegs, Hannover Richtung Hildesheim, zwischen Gleidingen und Saarstedt in beiden Richtungen bitte aufpassen. Und neue Gegenstände auf der A7, Hannover Richtung Hamburg, zwischen Mellendorf und Berghof sind es Metallteile auf der Fahrbahn.
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0: Mit Marisa Poati am Freitag. Wir hatten hier in der Region ja gestern schon den ersten Flächenbrand bei Alvese. In NRW ist die Trockenheit zum Teil noch schlimmer. Ihr habt es eben in den News gehört. Wegen eines Waldbrandes in der Nordeifel hat die Bundeswehr schon 2 Löschhubschrauber aus Niedersachsen in das betroffene Gebiet geschickt. Es wurden auch schon Ortsteile evakuiert. Wie die aktuelle Lage aussieht, dazu gleich mehr.

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0: Freitagnachmittag, 16:45 Uhr, erst Frankreich und Spanien, jetzt spitzt sich die Lage mit Waldbränden auch hier in Deutschland zu, gar nicht so weit weg. In der Eifel in Nordrhein-Westfalen, da haben die Einwohnerinnen und Einwohner eines kleinen Dorfs in der Gemeinde Hüttgenwald wohl eine Horrornacht hinter sich. Gestern Nachmittag ist ein Waldbrand ausgebrochen. Radio Hannover-Kollegin Anna Weiland, wie ist denn der aktuelle Stand?
1: Ja, inzwischen stehen 300 Hektar in Flammen. Es ist eine Fläche von etwa so 420 Fußballfeldern.
0: Mhm.
1: Ja, einer der größten Waldbrände tatsächlich in der Geschichte NRWs. Und die Einsatzkräfte, die sind natürlich nach wie vor da und kämpfen gegen die Flammen. Die haben sich nämlich weiter Richtung Gai, also dem Ort dort, durchgefressen. Inzwischen ist das Feuer nur noch so 150 Meter von den Wohnhäusern entfernt. 1800 Menschen sind evakuiert worden. Ja, und die durften dabei innerhalb weniger Minuten eben nur das Nötigste zusammenpacken, also Ausweise und Medikamente zum Beispiel.
0: Mhm.
1: Wann sie zurück können nach Hause, das ist derzeit unklar.
0: Und die Löscharbeiten sind ja auch nicht gerade einfach.
1: Nee, zum einen wegen des Wetters, hohe Temperatur, Luftfeuchtigkeit und dann der drehende Wind dazu. Die erschweren die Arbeit. Und das andere Problem ist, da liegt alte Weltkriegsmunition noch im Boden. Ja, das erschwert den Einsatz. Es ist da wohl auch schon zu Explosionen gekommen, also ganz schön gefährlich. Aber die Einsatzkräfte vor Ort, die geben wirklich alles. Auch Panzer standen da bereit, um den Weg frei zu machen. Genau wie eben auch Hubschrauber aus der Luft und aus anderen Bundesländern, die da am Start sind, wie zum Beispiel aus Niedersachsen. Die helfen mit Löschwasser und auch Landwirte, die mit Traktoren und Wasserfässern geholfen haben. Ja, was den Brand da letztlich ausgelöst hat, das ist noch nicht bekannt.
0: Danke dir, Anna, für den Überblick. In NRW brennt eine riesige Waldfläche in der Eifel. 1800 Menschen mussten heute Morgen ihre Häuser und Wohnungen verlassen und sich vor den Flammen in Sicherheit bringen. Wir beobachten das Ganze natürlich weiter für euch. Jetzt gibt's erstmal Nile Rodgers und Duran Duran im Feierabend.

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0: Ist die Vereinsstärke von Wolfsburg ein Nachteil für Hannover 96? Nach der Niederlage im Auftaktspiel für die neue Saison gegen Cottbus gibt es am Sonntag eine neue Chance für unsere Roten gegen den VfL Wolfsburg. Thema hier bei Radio Hannover gleich in den Hannover News um 17.30 Uhr.
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0: Ihr startet mit Delegation ins Wochenende, Freitag, 17.30 Uhr gleich.
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2: Mit Anna Weiland, guten Tag. Wegen eines Waldbrands in der Nordeifel schickt die Bundeswehr zwei Löschhubschrauber aus Niedersachsen in das betroffene Gebiet. Die Maschinen vom Typ NH90 sind heute Vormittag gestartet und inzwischen auch im Einsatz. Das sagte eine Sprecherin des Bundesverteidigungsministeriums gegenüber Radio Hannover. Jeder Flug kann bis zu 2000 Liter Löschwasser ablassen. Rund 1800 Menschen mussten in der Gemeinde Hürtgenwald in Nordrhein-Westfalen evakuiert werden. Mehrere hundert Hektar Wald stehen in Brand. Auch in Niedersachsen hatte es diese Woche mehrere Waldbrände gegeben. Die Waldbrandgefahr ist wegen der Hitze und Trockenheit weiter hoch. Wie können 650 Theaterstühle in Hannover verschwinden? Diese Frage stellt sich die westfälische Stadt Bocholt. Die roten, denkmalgeschützten Stühle waren schon 2021 in die Werkstatt eines Polsterers aus Hannover gegeben worden. Doch als die Stadt Bocholt die Stühle 2025 begutachten wollte, lehnte der junge Unternehmer unfreundlich ab. Die Räumlichkeiten der Polsterei in Fahrenwald stehen mittlerweile leer. Von den Stühlen und dem Polsterer fehlt jede Spur. Die Stadt Bocholt erstattete Anzeige. Wie die Staatsanwaltschaft Hildesheim laut Medienberichten mitteilte, liegen bereits mehrere Anzeigen gegen den Mann bei anderen Staatsanwaltschaften vor. Da der Polsterer in Deutschland nicht mehr auffindbar sei, wurde das Verfahren deshalb vorläufig eingestellt.
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2: In Düren sind bei einem Unfall zwei Autofahrer leicht verletzt worden. Beide geben an, bei Grün gefahren zu sein. Die Polizei sucht nun Zeugen, die den Unfallhergang aufklären können. Der Schaden wird auf rund 32.000 Euro geschätzt. Keine Frauennachttaxis mehr in Sehnde. Wie die Stadt Sehnde jetzt mitgeteilt hat, laufen ab dem 23. August die Genehmigungen aus. Deswegen können sie nicht mehr angeboten werden. Das Angebot mit den Frauennachttaxis bestand seit 30 Jahren. Und in Eldachsen ist heute Richtfest für das neue Feuerwehrhaus gefeiert worden. Der Rohbau steht, die Arbeiten liegen laut Stadt Springe im Zeit- und Kostenrahmen von rund 7,45 Millionen Euro. Die Fertigstellung ist für Ende 2027 geplant.
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0: Einfach nur durchkommen und versuchen nicht zu schmelzen, ist mein Motto gleich im Feierabend. 35 Grad in Laatzen, in Weetzen, in Anderten, hier am Studio, in der City auch. Wenn die Sonne verschwindet, später gehen die Temperaturen erstmal nur langsam runter. Es kühlt sich dann wirklich erst so richtig in den frühen Morgenstunden ab. Morgen am Samstag sind wir bei 30 Grad in der Spitze. Es lässt sich schon so ein bisschen besser aushalten als heute mit 35. Kühler so richtig wird es dann aber erst am Sonntag, auch wechselhafter mit 23 Grad.
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0: Gute Nachrichten von der B6, Hannover Richtung Hildesheim. Zwischen Gleidingen und Saarstedt in beiden Richtungen keine Fahrradfahrer mehr auf der Fahrbahn. Und geblitzt wird im Feierabend auf der Spannhagenstraße. Höhe der Hausnummer 16, statt auswärts auf der rechten Seite. Andi hat den gesehen. Seht ihr auch noch einen? Schreibt uns über Facebook oder über WhatsApp.

Obwohl ich Jahrgang 99 bin, habe ich doch so einige große Filmklassiker gesehen, die lange vor meiner Zeit rausgekommen sind. Rocky, den Pferdeflüsterer, was fällt mir noch ein? Dirty Dancing natürlich, aber tatsächlich Grease habe ich bis heute nicht gesehen und wollte euch jetzt mal fragen, ob sich das lohnt, es nachzuholen. Einfach gute Sommerfilmmusik aus den 70s, aus Grease. Jetzt hier bei Radio Hannover im Feierabend.

0: Schönen Start ins Wochenende euch mit Radio Hannover. Einfach guter Musik und dem Verkehrsservice. Es liegen Reifenteile auf der A2 Braunschweig Richtung Hannover zwischen Lehrte Ost und Lehrte. Bitte aufpassen.
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0: Kurz vor 6 am Freitag, wenn ihr im Feierabendverkehr auf der A2 unterwegs seid, dann aufpassen bitte Braunschweig Richtung Hannover. Zwischen Lehrte Ost und Lehrte liegen immer noch Reifenteile auf der Fahrbahn. Ich wünsche euch eine gute und sichere Fahrt. Gleich mit neuem Soul Pop aus London haben wir importiert. Und für Musik müssen wir ja zum Glück auch keinen Zoll bezahlen. Mama's Gun heißt die Band, Joy heißt die neue Single. Gibt's gleich noch vor den News um 18 Uhr hier bei Radio Hannover.
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0: Joy, so kurz vorm Wochenende. Mama's Gun mit neuer Musik hier bei Radio Hannover. 18 Uhr gleich. Auf dem ehemaligen Dolrag-Nera-Gelände in Miesburg sind die ersten technischen Erkundungen weitestgehend abgeschlossen. Bei den Räumungen auf vier Testfeldern wurden keine Kampfmittel gefunden, nur einige Bombensplitter. Das ist Thema bei uns in den Hannover News und die hört ihr das nächste Mal um 6:30 gleich.
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2: Ich bin Jan-Henner Reitze. Ein Waldbrand in der Eifel in Nordrhein-Westfalen bedroht einen Ortsteil der Gemeinde Hürtgenwald im Kreis Düren. Mehr als 2000 Menschen mussten in Gai ihre Häuser verlassen. Das Feuer breitet sich seit gestern Nachmittag aus und rückte immer näher an den Ort heran. Frage an Thomas Bremser, wie geht es den Menschen, die raus mussten aus ihren Häusern?
3: Ja, die bangen um ihre Häuser und Wohnungen, teilweise auch noch um Haustiere. Mitten in der Nacht ertönte die Warn-App auf den Handys. Ab 4 klingelten Rettungskräfte an allen Türen. Die Menschen konnten nur das Wichtigste mitnehmen, wie Perso und Medikamente. Viele sind gerade auch im Sommerurlaub, die können gar nichts retten und bangen aus der Ferne.
2: Dankeschön, Thomas. Die Landesregierung spricht mittlerweile vom größten Waldbrand in der Geschichte NRWs. Auf einem Ryanair-Flug von Thessaloniki nach Memmingen geht Anfang Juli ein Fenster zu Bruch. Ein Passagier wurde schwer verletzt. Er saß an dem Fenster und wurde mit dem Oberkörper herausgesogen. Eine Untersuchung hat jetzt ergeben, Teile eines ausgefallenen Triebwerks haben die Scheibe durchschlagen. Es soll noch genauer herausgefunden werden, wie es dazu kommen konnte. Der Handel fürchtet Verwirrung durch die in dieser Woche in Kraft getretene EU-Verpackungsverordnung. Man unterstütze deren Ziele in Sachen Nachhaltigkeit, hieß es vom Handelsverband Deutschland. In der Praxis dürfe sie aber nicht dazu führen, dass Unternehmen unverhältnismäßig belastet werden.
4: Wer in mehrere EU-Mitgliedsländer verkaufen will, muss sich künftig dort jeweils einzeln registrieren und einen Bevollmächtigten benennen. Das schreibt die seit Mittwoch geltende neue EU-Verpackungsverordnung vor. Doch da die neuen Regeln in zahlreichen Mitgliedstaaten weit von einer nationalen Umsetzung entfernt sein, fürchtet der HDI ein großes Durcheinander und hat bereits vor Monaten eine Verschiebung gefordert, vergeblich. Die bürokratischen Belastungen für die Unternehmen dürften nicht ausufern, so die Forderung des Handelsverbands. Dirk Zeitler, Nachrichtenredaktion.
2: In Zusammenarbeit mit Kollegen in Brasilien haben Polizei und Staatsanwaltschaft von Frankfurt-Main eine internationale Betrügerbande aufgespürt und mehrere Verdächtige festgenommen. Ihnen wird vorgeworfen, vor 3 Jahren unberechtigt Geld von Konten deutscher Bankkunden abgebucht zu haben, die Online-Banking nutzen. Der Schaden lag unterm Strich im Millionenbereich.
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0: Ja, die Roland-Kaiser-Fans werden gebrutzelt heute auf der Expo Plaza. Später um 20 Uhr geht's los. Da haben wir immer noch 33 bis 34 Grad. Jetzt aktuell sind es 35. An der Markthalle, am Maschsee, am Stadtfriedhof in Lahe auch. Wenn die Sonne dann verschwindet, dann wird es ein bisschen angenehmer. Aber die Temperaturen gehen wirklich nur ganz langsam runter. So richtig abkühlen wird sich das erst in den frühen Morgenstunden. Morgen am Samstag immerhin nur 30 Grad. Die lassen sich schon so ein bisschen besser aushalten. Kühler wird es dann vor allem am Sonntag mit 23 und auch deutlich wechselhafter.
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0: Keine Reifenteile mehr auf der A2, Braunschweig Richtung Hannover. Zwischen Lehrte Ost und Lehrte habt ihr soweit freie Fahrt. Aber es laufen Personen auf der B6 rum, auf dem Messeschnellweg Hildesheim Richtung Hannover. Zwischen Messe Süd in Altlarzen und Messe Nord in Hannover in beiden Richtungen. Bitte aufpassen.
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0: Schreibt mir hier ins Studio, wenn ihr kurz vorm Wochenende noch was Verdächtiges entdeckt, über Facebook oder über WhatsApp. Ich nehme auch sehr gerne Sprachnachrichten entgegen.
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0: Also das Formular auf der Website war oder ist erst seit ein paar Stunden freigeschaltet und ich werde hier im Studio schon wieder überhäuft mit Anfragen von euch. Aber ich verstehe den Hype unserer Maschsee-Konzerte hier bei Radio Hannover auch wirklich sehr gut. Wo bekommt man so lauschige Stimmung und kostenlose Live-Musik, wenn nicht bei uns? Mehr dazu gleich. Ich bin Marisa Poati. Euch einen schönen Freitagabend.

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0: Die Personen auf dem Messeschnellweg sind leider noch nicht verschwunden. Radio Hannover hier mit dem Verkehrsservice. Passt bitte auf der B6 gerade, Hildesheim Richtung Hannover. Zwischen Messe Süd in Altlarzen und Messe Nord in Hannover. In beiden Richtungen Personen auf der Fahrbahn.
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0: Die Bee Gees, kurz vorm Wochenende für euch, Radio Hannover mit einfach guter Musik. Wir haben es gleich 18.30 Uhr.
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2: Mit Anna Weiland, guten Tag. Auf dem ehemaligen Deurag-Nerag-Gelände in Miesburg sind die ersten technischen Erkundungen weitestgehend abgeschlossen. Das hat die Stadt heute mitgeteilt. Bei den Räumungen auf 4 Testfeldern von März bis Juli wurden keine Kampfmittel gefunden, nur einige Bombensplitter. Stattdessen stießen die Teams auf zahlreiche raffinerietypische Untergrundstrukturen wie Fundamente, Rohrleitungen und Schächte. Einige massive Fundamente sollen noch geräumt werden. Alle Ergebnisse werden ausgewertet und fließen in eine Machbarkeitsstudie für eine umfassende Wiedernutzbarmachung ein. Bis Ende 2028 soll die potenzielle Sanierung des rund 90 Hektar großen Areals geprüft werden. Weitere Arbeiten sind dort aktuell nicht geplant. Nach der Niederlage im Auftaktspiel für die neue Saison gegen Cottbus gibt es am Wochenende eine neue Chance für Hannover 96 gegen den VfL Wolfsburg. Vor dem Spiel sieht 96-Trainer Christian Tietz die Finanzstärke des VfL nicht zwingend als Spielvorteil, sagte er heute bei der Spieltagspressekonferenz.
3: Der VfL Wolfsburg hat eine gute Mannschaft, die haben wirklich sehr viele individuell gute Spieler in ihren Reihen. Was ganz normal ist, zum Beispiel in der zweiten Bundesliga gibt es ganz, ganz viele starke Gegner und der VfL Wolfsburg ist eine Mannschaft, die nach dem Abstieg nach unten eh schon eine gute Mannschaft hat und die sich jetzt mehrere gute Individualisten dazu geholt haben. Aber ich freue mich auf das Spiel. Ich finde es gut, dass wir in das Duell reingehen können.
2: Es sei völlig normal, dass es Vereine mit mehr finanziellen Mitteln gäbe. Trotzdem zeige die Liga, dass Mannschaften sich auf Augenhöhe begegnen können. Anpfiff bei der Partie gegen Wolfsburg ist am Sonntag um 2:30.
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2: In Lehrte-Sieversshausen ist ein Nachbarschaftsstreit eskaliert. Ein 42-Jähriger hat seinen 37-jährigen Nachbarn erst bedroht, dann mit einem Schlagwerkzeug schwer verletzt. Er wurde festgenommen, der Verdächtige kam aber heute wieder auf freien Fuß. Das Opfer wurde in ein Krankenhaus gebracht. Niedersachsens CDU-Chef Sebastian Lechner sieht den Zeitplan für die Klimaneutralität auf Landesebene als unerreichbar an. Er bezeichnet das Klimaschutzziel für 2040 für Niedersachsen gegenüber der DPA als völlig unrealistisch. Die Landesregierung hätte schon vor 5 Jahren anfangen müssen, die Landesgebäude klimaschutzgerecht aufzustellen. Und das neue Schulzentrum Lehrte Süd ist heute offiziell eingeweiht worden. Die Bauarbeiten sind so weit fortgeschritten, dass das Hauptgebäude von den Schülerinnen und Schülern bezogen werden kann.
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0: Och Mann, also irgendwie hatte ich gedacht, wenn ich das Studio hier gleich verlasse, haben wir nicht mehr 35 Grad, aber nix da, sind immer noch 35. Am Zoo in Hannover am Hohen Ufer hier nebenan, aber auch im großen Garten in Herrenhausen. Wenn die Sonne verschwindet, gehen die Temperaturen dann so ganz langsam runter, aber richtig abkühlen wird sich das erst in den frühen Morgenstunden. Morgen am Samstag haben wir dann immerhin nur so 30 Grad in der Spitze, das ist schon mal deutlich angenehmer als heute. Kühler und vor allem wechselhafter dann aber vor allem am Sonntag mit 23 Grad maximal.
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0: Nur eine Meldung um 6:45 auf der B6 Messeschnellweg Hildesheim Richtung Hannover. Zwischen Messe Süd in Altlarzen und Messe Nord in Hannover immer noch in beiden Richtungen Gefahr durch Personen auf der Fahrbahn. Ich wiederhole das sehr gerne nochmal für euch. Das ist die B6, der Messeschnellweg Hildesheim Richtung Hannover. Zwischen Messe Süd in Altlarzen und Messe Nord in Hannover in beiden Richtungen Personen auf der Fahrbahn.

0: im Feierabend, ganz kurz vorm Wochenende. Ihr hört einfach gute Musik. Ich hoffe, ihr seid relativ gekühlt durch diesen Freitag gekommen. Hab mich gefragt, ob sich überhaupt jemand raustraut im Feierabend, um was zu unternehmen. Also für die gibt's ein bisschen Inspiration. Für alle anderen, Beine hoch und aufs Sofa. Ich sag ciao für heute. Wir hören uns morgen früh wieder.
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0: Es gibt einen, der ist so nah dran am Original, dass man sich automatisch fragt, ist das jetzt der echte?

0: Wolfgang Sponholz als Joe Cocker heute Abend in der Bluesgarage in Isernhagen. Mit Joe hat er sich eine neunköpfige Band aus erfahrenen Musikern der norddeutschen Szene zusammengestellt, die sich ganz dem Phänomen Cocker widmet. Ab 20 Uhr, Karten bekommt ihr für 30 Euro. Besonders lauschige Atmosphäre, dazu Open-Air-Kabarett, gibt's bei den Deisterspielen heute Abend am Landheim Tellkampfschule in Springe. Stehen unter anderem Matthias Brodovi, Katie Freudenschuss und Kiesling und Kafka auf der Bühne. Los geht's um 19:30 Uhr. Eintritt kostet 39 Euro. Und Familienkino. Bei Einbruch der Dunkelheit wird Wow! Nachrichten aus dem All gezeigt. Ein spannendes Weltraumabenteuer für die ganze Familie. Auf dem Waldberg Empelde um 21 Uhr für 6 Euro. Und nach dem Film gibt es noch die Möglichkeit, den Perseidenschauer zu beobachten. Nach der Sonnenfinsternis dieser Woche sind die Sternschnuppen direkt das nächste Spektakel am Himmel. Schönen Feierabend euch.
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1: Ich bin Jan-Henner Reitze. In Nordrhein-Westfalen versucht die Feuerwehr, einen Waldbrand aufzuhalten, der den Ortsteil Gai der Gemeinde Hürtgenwald in der Eifel bedroht. Dabei kommt Unterstützung unter anderem von der Bundeswehr. Panzer haben Schneisen geschlagen, die von den Flammen möglichst nicht übersprungen werden sollen. Die Landesregierung spricht mittlerweile vom größten Waldbrand in der Geschichte NRWs. Bei einem anderen Brand in der Region bei Langscheid wurden 4 Menschen verletzt. Bundesfinanzminister Lars Klingbeil will einen Steuervorteil abschaffen, der gilt, wenn Arbeitnehmer mit Rabatt Produkte des eigenen Unternehmens kaufen. Das geht aus dem Gesetzentwurf für die geplante Steuerreform hervor. Der Staat würde damit 240 Millionen Euro im Jahr sparen.
2: Hintergrund ist ein steuerlicher Freibetrag für Rabatte von 1.080 Euro pro Jahr für Waren und Dienstleistungen, die der Arbeitgeber selbst anbietet. So können etwa Supermarktbetreiber günstiger einkaufen oder Beschäftigte von Autoherstellern rabattierte Fahrzeuge bekommen. Die schwarz-rote Koalition ist sich laut Finanzministerium einig und will das streichen. Kritik kommt unter anderem von den Grünen, aber auch aus Teilen der Union. Die Abschaffung käme einer verdeckten Gehaltskürzung gleich. Eigentlich müsse der Freibetrag sogar noch erhöht werden. Das sagte der CDU-Politiker Günzler der Welt. David Riemer, Nachrichtenredaktion.
1: Der Rechtspopulist Nigel Farage kehrt als Abgeordneter ins britische Unterhaus zurück. Der Chef der Partei Reform UK setzte sich in einer von ihm ausgelösten Nachwahl im Wahlkreis Clacton durch.
3: Farage gewann die Nachwahl deutlich. Allerdings hatten die großen Parteien aus Protest auf eigene Kandidaten verzichtet. Farage hatte sein Mandat niedergelegt, nachdem wegen eines nicht deklarierten Millionengeschenks eine parlamentarische Untersuchung gegen ihn eingeleitet worden war. Farage sagte, die Wähler sollten über ihn entscheiden. Doch ohne ernsthafte Gegenkandidaten geriet die Nachwahl zur Farce. Sein stärkster Gegner war Spaßkandidat Count Binface, der mit einer Mülltonne als Helm auftritt. Die Untersuchung gegen Farage dürfte nach dem Wahlsieg wieder aufgenommen werden. Aus London, Philipp Detlefs.
1: In Düsseldorf ist eine Frau wegen Unterstützung der Terrororganisation IS zu 2 Jahren und 9 Monaten Haft verurteilt worden. Die 43-Jährige hatte unter anderem Spenden für IS-Terroristen gesammelt, die in Deutschland, Österreich oder Frankreich in Haft sitzen. Damit wollte sie erreichen, dass die Inhaftierten dem IS treu bleiben.
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1: Wir schauen nochmal auf die Börsendaten am Freitag. Der DAX bei rund 26.490 Punkten. Kurz vorm Wochenende ein leichtes Plus. Der Euro klettert auch ein bisschen und steht bei der Marke von einem US-Dollar 15,5. Die europäische Gemeinschaftswährung schwankt also weiter rund um diesen Wert von einem US-Dollar 15. Der Goldpreis auch leicht im Aufwind. 4.350 US-Dollar pro Feinunze auf dem Konto. Auch der Ölpreis klettert, springt über die Marke von 80 US-Dollar und 60 Cent, ein Plus von einem Viertelprozent. Rheinmetall, Scout24 und Hannover Rück in dieser Momentaufnahme vorne in den Charts, am Ende RWE, Bonovia und E.ON.
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1: Mit Anna Weiland, guten Abend. Auf dem ehemaligen Deurag-Nera-Gelände in Miesburg sind die ersten technischen Erkundungen weitestgehend abgeschlossen. Das hat die Stadt heute mitgeteilt. Bei den Räumungen auf 4 Testfeldern von März bis Juli wurden keine Kampfmittel gefunden, nur einige Bombensplitter. Stattdessen stießen die Teams auf zahlreiche raffinerietypische Untergrundstrukturen wie Fundamente, Rohrleitungen und Schächte. Einige massive Fundamente sollen noch geräumt werden. Alle Ergebnisse werden ausgewertet und fließen in eine Machbarkeitsstudie für eine umfassende Wiedernutzbarmachung ein. Bis Ende 2028 soll die potenzielle Sanierung des rund 90 Hektar großen Areals geprüft werden. Weitere Arbeiten sind dort aktuell nicht geplant. Die Deutsche Bahn muss während der umfassenden Sanierung der Strecke Lehrte Berlin im kommenden Jahr den Zugverkehr anders umleiten als bisher geplant. Grund dafür sind Verzögerungen bei der Elektrifizierung der parallel verlaufenden Lehrter Stammbahn, hat die Deutsche Bahn jetzt mitgeteilt. Die Strecke wird voraussichtlich bis Dezember 2027 gesperrt bleiben und kann dementsprechend nicht für die Umleitungen genutzt werden. Gemeinsam mit Verkehrsunternehmen, Aufgabenträgern und Land wird das Verkehrskonzept jetzt überarbeitet. Für die erste Bauphase von Oktober bis Dezember 2026 gilt das bisherige Konzept weiter.
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1: In Lehrte-Sievershausen ist ein Nachbarschaftsstreit eskaliert. Ein 42-Jähriger hat seinen 37-jährigen Nachbarn erst bedroht, dann mit einem Schlagwerkzeug schwer verletzt. Er wurde festgenommen, der Verdächtige kam aber heute wieder auf freien Fuß. Das Opfer wurde in ein Krankenhaus gebracht. Die Region Hannover legt den Rahmen für den Ganztag an 6 Förderschulen fest. Zum Schuljahr 2027/28 soll der Ganztag an den Schulen mit den Schwerpunkten Sprache, Hören und Sehen starten. Die Regionsversammlung entscheidet Anfang Oktober über das Konzept. Und das neue Schulzentrum Lehrte Süd ist heute offiziell eingeweiht worden. Die Bauarbeiten sind so weit fortgeschritten, dass das Hauptgebäude von den Schülerinnen und Schülern bezogen werden kann.
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1: Ich bin Jan-Henner Reitze. Ein Waldbrand bedroht die Eifelgemeinde Hürtgenwald im Kreis Düren in Nordrhein-Westfalen. Der Ortsteil Gai mit seinen 2300 Bewohnern wurde evakuiert.
2: Die Bundeswehr hilft mit Panzern und Hubschraubern. Landwirte pflügen ihre trockenen Äcker um. Die Hilfe im kleinen Eifelort ist groß. Die Bewohner harren seit dem frühen Morgen in Notunterkünften oder bei Bekannten aus und bangen um ihre Häuser. Die Löscharbeiten sind schwer, weil sich der Wind dreht und die Böden extrem trocken sind. Auch in anderen Regionen Deutschlands brennen an diesem heißen Tag die Wälder. Kanzler Merz bedankt sich bei allen Rettungskräften für ihren unermüdlichen Einsatz, der oft bis zur Erschöpfung reiche. Thomas Bremser, Redaktion.
1: Bei dem Waldbrand in Hürtgenwald in der Eifel sind bisher mindestens 5 Menschen verletzt worden. Unter anderem litten Einsatzkräfte unter Kreislaufproblemen. Die EU-Grenzschutzbehörde Frontex hat an den Außengrenzen weniger illegale Einreisen registriert. In den ersten 7 Monaten des Jahres waren es 61.000, ein Rückgang von 37%. Nicht in diesen vorläufigen Zahlen enthalten ist, dass Ende Juli zehntausende Menschen in die spanische Exklave Ceuta gelangten. Einen Rückgang gab es vor allem bei Fluchtrouten über das Mittelmeer nach Italien und Griechenland. Wer gute Freundschaften pflegt und enge soziale Bindungen hat, dem geht es körperlich wie auch psychisch besser. Zu diesem Ergebnis kommt die Studie einer Universität in der Türkei.
3: Positive Beziehungen zu den Eltern in der Kindheit haben ebenfalls einen Einfluss, allerdings schwächer. Die Forscher betonen, das soziale Umfeld verändert sich im Laufe des Lebens. Freundschaften, Partnerschaften und andere Beziehungen können deshalb frühere Erfahrungen verstärken, aber auch abmildern. Gute soziale Beziehungen seien eine universelle Säule des Wohlbefindens, heißt es in der Studie. David Riemer, Nachrichtenredaktion.
1: Nach 4 Tagen und mehr als 200 Kilometern im Wasser hat Extremschwimmerin Nathalie Pohl ihr Ziel am Kölner Rheinufer erreicht. Sie war am Dienstag im Main in Frankfurt losgeschwommen, nicht durchgehend, sondern mit Pausen. Mit ihrer Aktion wollte die 31-Jährige für sicheres Schwimmen werben. Sie hat auch Geld gesammelt, bisher gut 600.000 Euro für Schwimmausbildung und ähnliche Projekte.
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1: Mit Anna Weiland, guten Abend. Auf dem ehemaligen Deurag-Nera-Gelände in Miesburg sind die ersten technischen Erkundungen weitestgehend abgeschlossen. Das hat die Stadt heute mitgeteilt. Bei den Räumungen auf 4 Testfeldern von März bis Juli wurden keine Kampfmittel gefunden, nur einige Bombensplitter. Stattdessen stießen die Teams auf zahlreiche raffinerietypische Untergrundstrukturen wie Fundamente, Rohrleitungen und Schächte. Einige massive Fundamente sollen noch geräumt werden. Alle Ergebnisse werden ausgewertet und fließen in eine Machbarkeitsstudie für eine umfassende Wiedernutzbarmachung ein. Bis Ende 2028 soll die potenzielle Sanierung des rund 90 Hektar großen Areals geprüft werden. Weitere Arbeiten sind dort aktuell nicht geplant. Die Deutsche Bahn muss während der umfassenden Sanierung der Strecke Lehrte Berlin im kommenden Jahr den Zugverkehr anders umleiten als bisher geplant. Grund dafür sind Verzögerungen bei der Elektrifizierung der parallel verlaufenden Lehrter Stammbahn, hat die Deutsche Bahn jetzt mitgeteilt. Die Strecke wird voraussichtlich bis Dezember 2027 gesperrt bleiben und kann dementsprechend nicht für die Umleitungen genutzt werden. Gemeinsam mit Verkehrsunternehmen, Aufgabenträgern und Land wird das Verkehrskonzept jetzt überarbeitet. Für die erste Bauphase von Oktober bis Dezember 2026 gilt das bisherige Konzept weiter.
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1: In Lehrte-Sievershausen ist ein Nachbarschaftsstreit eskaliert. Ein 42-Jähriger hat seinen 37-jährigen Nachbarn erst bedroht, dann mit einem Schlagwerkzeug schwer verletzt. Er wurde festgenommen, der Verdächtige kam aber heute wieder auf freien Fuß. Das Opfer wurde in ein Krankenhaus gebracht. Die Region Hannover legt den Rahmen für den Ganztag an 6 Förderschulen fest. Zum Schuljahr 2027/28 soll der Ganztag an den Schulen mit den Schwerpunkten Sprache, Hören und Sehen starten. Die Regionsversammlung entscheidet Anfang Oktober über das Konzept. Und das neue Schulzentrum Lehrte Süd ist heute offiziell eingeweiht worden. Die Bauarbeiten sind so weit fortgeschritten, dass das Hauptgebäude von den Schülerinnen und Schülern bezogen werden kann.
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1: Ich bin Jan-Henner Reitzer. In der Gemeinde Hürtgenwald im Landkreis Düren in der Eifel in Nordrhein-Westfalen bekämpft die Feuerwehr einen Waldbrand, der den Ortsteil Gai bedroht. Unterstützung kommt unter anderem von der Bundeswehr. Mehr als 2000 Bewohner mussten ihre Häuser verlassen. Es ist noch nicht absehbar, dass die Flammen unter Kontrolle gebracht werden können. Die Landesregierung spricht vom größten Waldbrand in der Geschichte NRWs. Landwirte in Deutschland erwarten wegen Trockenheit in diesem Sommer Einbußen bei der Ernte, teils drohen sogar Totalausfälle. Das sagte Bauernpräsident Joachim Ruckwied dem Redaktionsnetzwerk Deutschland. Betroffen sei vor allem Süddeutschland.
2: Die lange Dürre trifft Weizen, Raps, Mais und Kartoffeln und schlägt damit hart auf die Ernte durch. Viele Höfe im Süden haben kaum noch Futter für ihre Tiere und schlachten sie deshalb früher als geplant. Die Branche fordert Millionenhilfen wegen einer brutal angespannten Lage. Agrarminister Alois Rainer betont zwar, man lasse die betroffenen Betriebe nicht alleine, doch zuständig für Hilfszahlungen sind die Bundesländer. Der Bauernverband fordert auch, die Dieselsteuern zu senken. Die Regierung hatte die Landwirte schon Anfang des Jahres steuerlich entlastet. Thomas Bremser, Redaktion.
1: Neue Kritik an der 12-Uhr-Regel beim Tanken. Freie Tankstellen fordern, dass die Regel abgeschafft wird. In einer Umfrage ihres Branchenverbands sprachen sich gut 2/3 für eine vollständige Abschaffung aus.
3: Weitere Befragte sind dafür, dass die Regel zumindest gründlich überarbeitet wird. Denn sie sorge nicht für mehr Wettbewerb, sondern nur für künstliche Spitzen und ansonsten Leerlauf. Denn die Kunden hätten schnell begriffen, worauf es ankommt. Vor 12 wird getankt, danach gewartet. Kritik kommt auch vom ADAC, der sieht die 12-Uhr-Regel eher als Preistreiber. Und auch die Umsetzung sorgt für Probleme. Viele Tankstellenbetreiber berichten, dass es schwierig ist, immer exakt Punkt 12 an der Preisschraube zu drehen. Und dann drohen Bußgelder. Thomas Brock, Nachrichtenredaktion.
1: Auf einem Ryanair-Flug von Thessaloniki nach Memmingen ist Anfang Juli ein Fenster zu Bruch gegangen. Ein Passagier wurde schwer verletzt. Er wurde mit dem Oberkörper aus dem Fenster gesogen. Eine Untersuchung hat jetzt ergeben, Teile eines ausgefallenen Triebwerks haben die Scheibe durchschlagen. Es soll noch genauer herausgefunden werden, wie es dazu kommen konnte.
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1: Ich bin Dirk Zeitler. In Nordrhein-Westfalen rückte ein großer Waldbrand immer näher an die Gemeinde Hürtgenwald in der Eifel heran. Mehr als 2000 Menschen mussten ihre Häuser verlassen. Bundesinnenminister Dobrindt zeigte sich schockiert und lobte den Einsatz der Helfer.
2: Verheerend nennt Dobrindt die Bilder aus dem Brandgebiet. Alle Einsatzkräfte würden unter schwierigsten Bedingungen Herausragendes leisten. Neben Feuerwehren, Landespolizei und Bundeswehr ist auch die Bundespolizei mit ihrer Fliegerstaffel im Einsatz. Auch das THW hilft. Viel hängt nun davon ab, wie die Nacht verläuft. Die evakuierten Menschen konnten noch nicht in ihre Häuser zurückkehren. Thomas Brock, Nachrichtenredaktion.
1: In Düsseldorf ist eine Frau wegen Unterstützung der Terrororganisation IS zu 2 Jahren und 9 Monaten Haft verurteilt worden. Die 43-Jährige hatte unter anderem Spenden für IS-Terroristen gesammelt, die in Österreich, Deutschland oder Frankreich in Haft sitzen. Damit wollte sie erreichen, dass die Inhaftierten dem IS treu bleiben. Anfang Juli hatte es einen dramatischen Zwischenfall auf einem Ryanair-Flug von Thessaloniki ins bayerische Memmingen gegeben. Dabei war einer der Passagiere schwer verletzt worden, als er in einem beschädigten Kabinenfenster feststeckte. Jetzt hat sich die US-amerikanische Behörde zur Untersuchung von Verkehrsunfällen in einem Bericht zu den Hintergrund des Unglücks geäußert.
3: Es waren Teile eines ausgefallenen Triebwerks, die den Rumpf der Boeing 737 durchschlagen haben. In 5 Kilometern Höhe habe es eine Warnung gegeben. Die Piloten hörten einen lauten Knall. Dann hätten alle Sauerstoffmasken aufsetzen müssen. Die Flugbegleiter hätten dann gemerkt, dass einer der Passagiere in einem Fenster feststeckte, das größtenteils fehlte. Passagiere mussten den Verletzten zurück in die Kabine ziehen. Was aber führte dazu, dass Teile des Triebwerks abrissen? Erwähnt werden Hinweise auf Vogelschlag und Materialermüdung. Ein finales Ergebnis steht aber noch aus. Aus New York, Anne Pollmann.
1: Zum Sport. Eintracht Frankfurt hat nach dem furiosen Saisonstart einen Dämpfer bekommen. Eine Woche nach dem 6:1 beim 1. FC Magdeburg mussten sich die Niedersachsen in der 2. Fußball-Bundesliga daheim dem VfL Bochum mit 0:1 geschlagen geben. Im anderen Freitagsspiel trennten sich Holstein Kiel und der FC St. Pauli unentschieden 2:2.
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1: Ich bin Dirk Zeitler. In Nordrhein-Westfalen rückt ein großer Waldbrand immer näher an die Gemeinde Hürtgenwald in der Eifel heran. Mehr als 2000 Menschen mussten ihre Häuser verlassen. Bundesinnenminister Dobrindt zeigte sich schockiert und lobte den Einsatz der Helfer.
2: Verheerend nennt Dobrindt die Bilder aus dem Brandgebiet. Alle Einsatzkräfte würden unter schwierigsten Bedingungen Herausragendes leisten. Neben Feuerwehren, Landespolizei und Bundeswehr ist auch die Bundespolizei mit ihrer Fliegerstaffel im Einsatz. Auch das THW hilft. Viel hängt nun davon ab, wie die Nacht verläuft. Die evakuierten Menschen konnten noch nicht in ihre Häuser zurückkehren. Eine reine Vorsichtsmaßnahme, heißt es. Aber es besteht immer die Gefahr, dass der Wind wieder stärker wird und die Richtung wechselt. Thomas Brock, Nachrichtenredaktion.
1: Die EU-Grenzschutzbehörde Frontex hat an den Außengrenzen weniger illegale Einreisen registriert. In den ersten 7 Monaten des Jahres waren es 61.000, ein Rückgang von 27%. Nicht in den vorläufigen Zahlen enthalten ist allerdings, dass Ende Juli zehntausende Menschen in die spanische Exklave Ceuta gelangten. Die Landwirte machen sich wegen der anhaltenden Trockenheit in diesem Sommer auf erhebliche Einbußen bei der Ernte gefasst. Teils drohen sogar Totalausfälle, das sagte Bauernpräsident Ruckwitt dem Redaktionsnetzwerk Deutschland.
3: Die lange Dürre trifft Weizen, Raps, Mais und Kartoffeln und schlägt damit hart auf die Ernte durch. Viele Höfe im Süden haben kaum noch Futter für ihre Tiere und schlachten sie deshalb früher als geplant. Die Branche fordert Millionenhilfen wegen einer brutal angespannten Lage. Agrarminister Alois Rainer betont zwar, man lasse die betroffenen Betriebe nicht alleine, doch zuständig für Hilfszahlungen sind die Bundesländer. Der Bauernverband fordert auch, die Dieselsteuern zu senken. Die Regierung hatte die Landwirte schon Anfang des Jahres steuerlich entlastet. Thomas Bremser, Nachrichtenredaktion.
1: Zum Sport. Emil Aygekum hat über 400 Meter Hürden Silber bei den Leichtathletik-Europameisterschaften in Birmingham gewonnen. Der 27-Jährige musste sich nur dem norwegischen Hürdenstar und Weltrekordhalter Carsten Warholm geschlagen geben. Und noch die Ergebnisse der zweiten Fußball-Bundesliga vom Abend. Braunschweig-Bochum 0:1 und Kiel-St. Pauli 2:2.
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1: Ich bin Dirk Zeitler. Hunderte Feuerwehrleute kämpfen auch in der Nacht weiter gegen den großen Waldbrand im Hürtgenwald in der Eifel. Die Feuerwehr stelle sich auf einen tagelangen Einsatz ein, sagte ein Sprecher der Feuerwehren im Kreis Düren. Alle 12 Stunden machen sich rund 500 Feuerwehrleute aus NRW auf den Weg zum Schichtwechsel ins Brandgebiet. Die Kritik an der 12-Uhr-Regel beim Tanken reißt nicht ab. Jetzt fordern die freien Tankstellen, dass die Regel abgeschafft wird. In einer Umfrage des Branchenverbands BFT sprachen sich gut 2/3 für eine vollständige Abschaffung aus.
2: Weitere Befragte sind dafür, dass die Regel zumindest gründlich überarbeitet wird, denn sie sorge nicht für mehr Wettbewerb, sondern nur für künstliche Spitzen und ansonsten Leerlauf, denn die Kunden hätten schnell begriffen, worauf es ankommt. Vor 12 wird getankt, danach gewartet. Kritik kommt auch vom ADAC, der sieht die 12-Uhr-Regel eher als Preistreiber. Und auch die Umsetzung sorgt für Probleme. Viele Tankstellenbetreiber berichten, dass es schwierig ist, immer exakt Punkt 12 an der Preisschraube zu drehen und dann drohen Bußgelder. Thomas Brock, Nachrichtenredaktion.
1: Die Landwirte machen sich wegen der anhaltenden Trockenheit in diesem Sommer auf erhebliche Einbußen bei der Ernte gefasst. Teils drohen sogar Totalausfälle, das sagte Bauernpräsident Ruckwitt dem Redaktionsnetzwerk Deutschland.
3: Die lange Dürre trifft Weizen, Raps, Mais und Kartoffeln und schlägt damit hart auf die Ernte durch. Viele Höfe im Süden haben kaum noch Futter für ihre Tiere und schlachten sie deshalb früher als geplant. Die Branche fordert Millionenhilfen wegen einer brutal angespannten Lage. Agrarminister Alois Rainer betont zwar, man lasse die betroffenen Betriebe nicht alleine, doch zuständig für Hilfszahlungen sind die Bundesländer. Thomas Bremser, Nachrichtenredaktion.
1: Zum Sport. Sprinter Owen Unser hat Gold über 200 Meter bei der Leichtathletik-EM in Birmingham gewonnen. 3 Tage nach Bronze über 100 Meter siegte er im Finale mit einer deutschen Bestzeit. Für das deutsche Leichtathletik-Team gab es 2 weitere Medaillen. Diskuswerferin Janice Kraft und Hürdenläufer Emil Agiekum gewannen Silber. Und zum Schluss noch die Ergebnisse der 2. Fußball-Bundesliga. Braunschweig, Bochum 0:1 und Kiel, St. Pauli 2:2.
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1: Ich bin Dirk Zeitler. Hunderte Feuerwehrleute kämpfen auch in der Nacht weiter gegen den großen Waldbrand im Hürtgenwald in der Eifel. Man stelle sich auf einen tagelangen Einsatz ein, sagte ein Sprecher der Feuerwehren im Kreis Düren. Alle 12 Stunden machen sich rund 500 Feuerwehrleute aus NRW auf den Weg zum Schichtwechsel ins Brandgebiet. Anfang Juli hatte es einen dramatischen Zwischenfall auf einem Ryanair-Flug von Thessaloniki ins bayerische Memmingen gegeben. Dabei war einer der Passagiere schwer verletzt worden, als er in einem beschädigten Kabinenfenster feststeckte. Jetzt hat sich die US-amerikanische Behörde zur Untersuchung von Verkehrsunfällen in einem Bericht zu den Hintergründen des Unglücks geäußert.
2: Es waren Teile eines ausgefallenen Triebwerks, die den Rumpf der Boeing 737 durchschlagen haben. In 5 Kilometern Höhe habe es eine Warnung gegeben. Die Piloten hörten einen lauten Knall. Dann hätten alle Sauerstoffmasken aufsetzen müssen. Die Flugbegleiter hätten dann gemerkt, dass einer der Passagiere in einem Fenster feststeckte, das größtenteils fehlte. Passagiere mussten den Verletzten zurück in die Kabine ziehen. Was aber führte dazu, dass Teile des Triebwerks abrissen? Erwähnt werden Hinweise auf Vogelschlag und Materialermüdung. Ein finales Ergebnis steht aber noch aus. Aus New York, Anne Pollmann.
1: Die Kritik an der 12-Uhr-Regel beim Tanken reißt nicht ab. Jetzt fordern die freien Tankstellen, dass die Regel abgeschafft wird. In einer Umfrage des Branchenverbands BFT sprachen sich gut 2/3 für eine vollständige Abschaffung aus.
3: Weitere Befragte sind dafür, dass die Regel zumindest gründlich überarbeitet wird, denn sie sorge nicht für mehr Wettbewerb, sondern nur für künstliche Spitzen und ansonsten Leerlauf, denn die Kunden hätten schnell begriffen, worauf es ankommt. Vor 12 wird getankt, danach gewartet. Kritik kommt auch vom ADAC, der sieht die 12-Uhr-Regel eher als Preistreiber. Und auch die Umsetzung sorgt für Probleme. Viele Tankstellenbetreiber berichten, dass es schwierig ist, immer exakt Punkt 12 an der Preisschraube zu drehen und dann drohen Bußgelder. Thomas Brock, Nachrichtenredaktion.
1: Zum Sport. Sprinter Owen Unser hat Gold über 200 Meter bei der Leichtathletik-EM in Birmingham gewonnen. 3 Tage nach Bronze über 100 Meter siegte er im Finale mit einer deutschen Bestzeit. Für das deutsche Leichtathletik-Team gab es 2 weitere Medaillen. Diskuswerferin Janice Kraft und Hürdenläufer Emil Agiekum gewannen Silber.
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